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1: Ich bin Philipp Ringe und das sind die wichtigsten Meldungen des Tages. Schockmeldung für unsere DFB-Männer kurz vor dem WM-Start. Für Bayern-Youngster Lennart Kahl ist die WM vorbei, noch bevor sie begonnen hat. Der 18-Jährige hat sich beim Abschlusstraining vor dem Testspiel gegen die USA eine Verletzung am linken Oberschenkel zugezogen und wird erstmal nicht mehr auf dem Platz stehen. Thomas Bremser.
2: Es ist ein Schock, 8 Tage vor dem deutschen WM-Auftakt. Lennart Kahl gehört zu den Gewinnern der vergangenen Monate. Turbo-Karriere bei Bayern München und bei seinem Startelf-Debüt beim DFB begeisterte er gegen Finnland. Unbekümmert und selbstbewusst trat er da auf. Seine ganze Familie sei sehr stolz, dass er bei der WM dabei sei. Das sagte der 18-Jährige noch vor ein paar Tagen. Jetzt das Aus durch eine Verletzung im Training. Das deutsche Team will sich davon aber nicht beeindrucken lassen. Mit einem Sieg gegen die USA soll die perfekte WM-Stimmung erzeugt werden.
1: Coach Nagelsmann hat jetzt Asan Üdraogo vom RB Leipzig nachnominiert. Außerdem beim Testmatch nicht dabei ist Manuel Neuer. Der 40-Jährige bekommt anscheinend noch mehr Zeit, um komplett fit zu werden. Deutschland gegen die USA. Anpfiff ist um 20.30 Uhr. RTL überträgt die Partie live. Politik hautnah erleben. Das Rote Rathaus öffnet seine Türen für alle Berliner. Der regierende Bürgermeister Wegner lädt zum Tag der offenen Tür. Christian Haffmann.
3: Von 10 bis 18 Uhr können Besucher den Regierungssitz in Mitte erkunden, einen Blick in Wegners Amtszimmer werfen und mit Senatsmitgliedern sprechen. Ein besonderes Highlight: Basketball-Olympiasiegerin Svenja Brunkhorst und Radsport-Olympiasiegerin Christina Vogel wollen für eine Olympiabewerbung Berlins werben. Der Eintritt ist kostenlos, eine Anmeldung nicht nötig. Im vergangenen Jahr kamen rund 8.300 Menschen.
1: Einschränkungen bei der S-Bahn übers Wochenende. Unter anderem geht es um die Ringlinien S41 und 42. Die sind bis Montag früh zwischen Schönhauser Allee und Greifswalder Straße unterbrochen. Grund sind Bauarbeiten, es gibt aber einen Ersatzverkehr mit Bussen. Auch bei der S1, 3 und der S9 gibt's Einschränkungen. Und daneben gibt's noch Weichenarbeiten am Ostbahnhof. Einige Linien fahren deshalb nur verkürzt oder verspätet. Erste Erfolge gegen die organisierte Kriminalität. Die Ermittlungsgruppe der Staatsanwaltschaft Telum hat mal Bilanz gezogen. 3 Monate nach dem Start sitzen fast 30 Verdächtige in U-Haft. In etwa 130 Fällen wird noch ermittelt und in 8 Fällen wurde bereits Anklage erhoben. Dabei geht's unter anderem um Schutzgeld. Deshalb sind in letzter Zeit ja immer wieder Schüsse auf Geschäfte abgegeben worden. Damit wollen die Kriminellen ihre Opfer einschüchtern. Grillverbot im Görlitz und das erstmal bis auf Weiteres. Der Grund? Kleine, fiese Raupen sind aktuell das Problem. Es geht um den Eichenprozessionsspinner, denn die breiten sich in der City immer weiter aus und ihre kleinen Härchen können heftige Reaktionen auslösen, sogar bis zur Atemnot. Und diese Tierchen machen sich jetzt wohl auch im Görlitz breit. Die Grillwiese bleibt deshalb erstmal dicht, sagt der Bezirk Friedrichshain-Kreuzberg. Die Deutsche Bahn testet jetzt Schutzhelme für ihre Sicherheitskräfte. So ähnlich wie sie es schon bei der Polizei gibt. In Berlin startet dafür jetzt ein Testlauf. Denn die Sicherheitskräfte werden ja immer öfter angegriffen, auch mit Böllern oder Raketen. Dauerhaft tragen sollen die Mitarbeiter die Helme aber nicht, sondern nur, wenn die Lage zu eskalieren droht. Wenn das Pilotprojekt gut läuft, könnte es ab dem nächsten Jahr auf ganz Deutschland ausgeweitet werden, heißt es von der Bahn. Houston, die ISS hat ein Problem, denn an Bord der internationalen Raumstation hat ein Modul wohl mehrere Lecks. 5 Raumfahrer mussten sich im Dragon-Raumschiff in Sicherheit begeben, sagt die NASA. Tina Eck.
4: Die ISS kommt in die Jahre und immer wieder gibt es Lecks, Risse und andere Defekte an der 25 Jahre alten Raumstation. Die derzeitige Besatzung war zunächst angewiesen worden, im angedockten Dragon-Raumschiff zu warten, bis der Riss geflickt ist. Aber dann wurde wegen neuer Risse doch eine größere Reparatur beschlossen. Und die Astronauten konnten zunächst zurück in die Station, solange weitere Messungen und Daten gesammelt werden.
1: Und das waren die wichtigsten Meldungen des Tages. 104.6 RTL, immer 10 Minuten früher auf den Punkt informiert.
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1: Auf der A111 gibt es die nächsten Tage noch Wartungsarbeiten und zwar in beide Richtungen zwischen am Festplatz und Seidelstraße. Die Strecke ist jeweils zwischen 21 und 5 Uhr komplett dicht. Und dann gibt es natürlich wieder einige Demos und Veranstaltungen übers Wochenende in der City. In Friedrichshain startet ab 7 Uhr auf der Kreuzung Fahrstraße Ecke Kaskelstraße ein Straßenfest, das läuft bis 23 Uhr. Dazu gibt es einen großen Fahrzeugkorso mit E-Roller an Fahrrädern und Inlinern in Mitte. Die sind von 12 bis 17 Uhr unterwegs, geht los von der Neuen Wache und dann über die Alexanderstraße, Oberbaumstraße, Bergmannstraße und etwa über den Mehringdamm läuft die Route. Und geblitzt wird in Lichtenberg auf der Landsberger Allee. 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In der Nacht kann es zunächst ein paar Schauer geben, später etwas freundlicher und das bei 11 bis 7 Grad. Am Tag dann mal mehr, mal weniger Wolken. Vielerorts bleibt soweit erstmal trocken, erst ab dem Nachmittag Schauer und Gewitter bei 26 Grad maximal.
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1: Ich bin Philipp Ringe und das sind die wichtigsten Meldungen des Tages. Schockmeldung für unsere DFB-Männer kurz vor dem WM-Start. Für Bayern-Youngster Lennart Kahl ist die WM vorbei, noch bevor sie begonnen hat. Der 18-Jährige hat sich beim Abschlusstraining vor dem Testspiel gegen die USA eine Verletzung am linken Oberschenkel zugezogen und wird erstmal nicht mehr auf dem Platz stehen. Thomas Bremser.
2: Es ist ein Schock, 8 Tage vor dem deutschen WM-Auftakt. Lennart Kahl gehört zu den Gewinnern der vergangenen Monate. Turbo-Karriere bei Bayern München und bei seinem Startelf-Debüt beim DFB begeisterte er gegen Finnland. Unbekümmert und selbstbewusst trat er da auf. Seine ganze Familie sei sehr stolz, dass er bei der WM dabei sei. Das sagte der 18-Jährige noch vor ein paar Tagen. Jetzt das Aus durch eine Verletzung im Training. Das deutsche Team will sich davon aber nicht beeindrucken lassen. Mit einem Sieg gegen die USA soll die perfekte WM-Stimmung erzeugt werden.
1: Coach Nagelsmann hat jetzt Asan Üdraogo vom RB Leipzig nachnominiert. Außerdem beim Testmatch nicht dabei ist Manuel Neuer. Der 40-Jährige bekommt anscheinend noch mehr Zeit, um komplett fit zu werden. Deutschland gegen die USA. Anpfiff ist um 20.30 Uhr. RTL überträgt die Partie live. Politik hautnah erleben. Das Rote Rathaus öffnet seine Türen für alle Berliner. Der regierende Bürgermeister Wegner lädt zum Tag der offenen Tür. Christian Haffmann.
3: Von 10 bis 18 Uhr können Besucher den Regierungssitz in Mitte erkunden, einen Blick in Wegners Amtszimmer werfen und mit Senatsmitgliedern sprechen. Ein besonderes Highlight: Basketball-Olympiasiegerin Svenja Brunkhorst und Radsport-Olympiasiegerin Christina Vogel wollen für eine Olympia-Bewerbung Berlins werben. Der Eintritt ist kostenlos, eine Anmeldung nicht nötig. Im vergangenen Jahr kamen rund 8.300 Menschen.
1: Einschränkungen bei der S-Bahn übers Wochenende. Unter anderem geht es um die Ringlinien S41 und 42. Die sind bis Montag früh zwischen Schönhauser Allee und Greifswalder Straße unterbrochen. Grund sind Bauarbeiten, es gibt aber einen Ersatzverkehr mit Bussen. Auch bei der S1, 3 und der S9 gibt es Einschränkungen. Und daneben gibt es noch Weichenarbeiten am Ostbahnhof. Einige Linien fahren deshalb nur verkürzt oder verspätet. Erste Erfolge gegen die organisierte Kriminalität. Die Ermittlungsgruppe der Staatsanwaltschaft Telum hat mal Bilanz gezogen. 3 Monate nach dem Start sitzen fast 30 Verdächtige in U-Haft. In etwa 130 Fällen wird noch ermittelt und in 8 Fällen wurde bereits Anklage erhoben. Dabei geht's unter anderem um Schutzgeld. Deshalb sind in letzter Zeit ja immer wieder Schüsse auf Geschäfte abgegeben worden. Damit wollen die Kriminellen ihre Opfer einschüchtern. Grillverbot im Görli und das erstmal bis auf Weiteres. Der Grund? Kleine, fiese Raupen sind aktuell das Problem. Es geht um den Eichenprozessionsspinner, denn die breiten sich in der City immer weiter aus und ihre kleinen Herrchen können heftige Reaktionen auslösen, sogar bis zur Artennot. Und diese Tierchen machen sich jetzt wohl auch im Görli breit. Die Grillwiese bleibt deshalb erstmal dicht, sagt der Bezirk Friedrichshain-Kreuzberg. Die Deutsche Bahn testet jetzt Schutzhelme für ihre Sicherheitskräfte. So ähnlich wie sie es schon bei der Polizei gibt. In Berlin startet dafür jetzt ein Testlauf. Denn die Sicherheitskräfte werden ja immer öfter angegriffen, auch mit Böllern oder Raketen. Dauerhaft tragen sollen die Mitarbeiter die Helme aber nicht, sondern nur, wenn die Lage zu eskalieren droht. Wenn das Pilotprojekt gut läuft, könnte es ab dem nächsten Jahr auf ganz Deutschland ausgeweitet werden, heißt es von der Bahn. Houston, die ISS hat ein Problem, denn an Bord der internationalen Raumstation hat ein Modul wohl mehrere Lecks. 5 Raumfahrer mussten sich im Dragon-Raumschiff in Sicherheit begeben, sagt die NASA. Tina Eck.
4: Die ISS kommt in die Jahre und immer wieder gibt es Lecks, Risse und andere Defekte an der 25 Jahre alten Raumstation. Die derzeitige Besatzung war zunächst angewiesen worden, im angedockten Dragon-Raumschiff zu warten, bis der Riss geflickt ist. Aber dann wurde wegen neuer Risse doch eine größere Reparatur beschlossen. Und die Astronauten konnten zunächst zurück in die Station, solange weitere Messungen und Daten gesammelt werden.
1: Und das waren die wichtigsten Meldungen des Tages. 104.6 RTL, immer 10 Minuten früher auf den Punkt informiert.
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1: Auf der A111 gibt es die nächsten Tage noch Wartungsarbeiten und zwar in beide Richtungen zwischen am Festplatz und Seidelstraße. Die Strecke ist jeweils zwischen 21 und 5 Uhr komplett dicht. Und dann gibt es natürlich wieder einige Demos und Veranstaltungen übers Wochenende in der City. In Friedrichshain startet ab 7 Uhr auf der Kreuzung Fahrstraße Ecke Kaskelstraße ein Straßenfest, das läuft bis 23 Uhr. Dazu gibt es einen großen Fahrzeugkorso mit mit E-Rollern, Fahrrädern und Inlinern in Mitte. Die sind von 12 bis 17 Uhr unterwegs, geht los von der Neuen Wache und dann über die Alexanderstraße, Oberbaumstraße, Bergmannstraße und etwa über den Mehringdamm läuft die Route. Und geblitzt wird in Lichtenberg auf der Landsberger Allee. 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In der Nacht kann es zunächst ein paar Schauer geben, später etwas freundlicher und das bei 11 bis 7 Grad. Am Tag dann mal mehr, mal weniger Wolken. Vielerorts bleibt soweit erstmal trocken, erst ab dem Nachmittag Schauer und Gewitter bei 26 Grad maximal.
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1: Ich bin Philipp Ringe und das sind die wichtigsten Meldungen des Tages. Schockmeldung für unsere DFB-Männer kurz vor dem WM-Start. Für Bayern-Youngster Lennart Kahl ist die WM vorbei, noch bevor sie begonnen hat. Der 18-Jährige hat sich beim Abschlusstraining vor dem Testspiel gegen die USA eine Verletzung am linken Oberschenkel zugezogen und wird erstmal nicht mehr auf dem Platz stehen. Thomas Bremser.
2: Es ist ein Schock, 8 Tage vor dem deutschen WM-Auftakt. Lennart Kahl gehört zu den Gewinnern der vergangenen Monate. Turbo-Karriere bei Bayern München und bei seinem Startelf-Debüt beim DFB begeisterte er gegen Finnland. Unbekümmert und selbstbewusst trat er da auf. Seine ganze Familie sei sehr stolz, dass er bei der WM dabei sei. Das sagte der 18-Jährige noch vor ein paar Tagen. Jetzt das Aus durch eine Verletzung im Training. Das deutsche Team will sich davon aber nicht beeindrucken lassen. Mit einem Sieg gegen die USA soll die perfekte WM-Stimmung erzeugt werden.
1: Coach Nagelsmann hat jetzt Asan Üdraogo vom RB Leipzig nachnominiert. Außerdem beim Testmatch nicht dabei ist Manuel Neuer. Der 40-Jährige bekommt anscheinend noch mehr Zeit, um komplett fit zu werden. Deutschland gegen die USA. Anpfiff ist um 20.30 Uhr. RTL überträgt die Partie live. Politik hautnah erleben. Das Rote Rathaus öffnet seine Türen für alle Berliner. Der regierende Bürgermeister Wegner lädt zum Tag der offenen Tür. Christian Haffmann.
3: Von 10 bis 18 Uhr können Besucher den Regierungssitz in Mitte erkunden, einen Blick in Wegners Amtszimmer werfen und mit Senatsmitgliedern sprechen. Ein besonderes Highlight: Basketball-Olympiasiegerin Svenja Brunkhorst und Radsport-Olympiasiegerin Christina Vogel wollen für eine Olympiabewerbung Berlins werben. Der Eintritt ist kostenlos, eine Anmeldung nicht nötig. Im vergangenen Jahr kamen rund 8.300 Menschen.
1: Einschränkungen bei der S-Bahn übers Wochenende. Unter anderem geht es um die Ringlinien S41 und 42. Die sind bis Montag früh zwischen Schönhauser Allee und Greifswalder Straße unterbrochen. Grund sind Bauarbeiten, es gibt aber einen Ersatzverkehr mit Bussen. Auch bei der S1, 3 und der S9 gibt's Einschränkungen. Und daneben gibt's noch Weichenarbeiten am Ostbahnhof. Einige Linien fahren deshalb nur verkürzt oder verspätet. Erste Erfolge gegen die organisierte Kriminalität. Die Ermittlungsgruppe der Staatsanwaltschaft Telum hat mal Bilanz gezogen. 3 Monate nach dem Start sitzen fast 30 Verdächtige in U-Haft. In etwa 130 Fällen wird noch ermittelt und in 8 Fällen wurde bereits Anklage erhoben. Dabei geht's unter anderem um Schutzgeld. Deshalb sind in letzter Zeit ja immer wieder Schüsse auf Geschäfte abgegeben worden. Damit wollen die Kriminellen ihre Opfer einschüchtern. Grillverbot im Görlitz und das erstmal bis auf Weiteres. Der Grund? Kleine, fiese Raupen sind aktuell das Problem. Es geht um den Eichenprozessionsspinner, denn die breiten sich in der City immer weiter aus und ihre kleinen Härchen können heftige Reaktionen auslösen, sogar bis zur Atemnot. Und diese Tierchen machen sich jetzt wohl auch im Görlitz breit. Die Grillwiese bleibt deshalb erstmal dicht, sagt der Bezirk Friedrichshain-Kreuzberg. Die Deutsche Bahn testet jetzt Schutzhelme für ihre Sicherheitskräfte. So ähnlich wie sie es schon bei der Polizei gibt. In Berlin startet dafür jetzt ein Testlauf. Denn die Sicherheitskräfte werden ja immer öfter angegriffen, auch mit Böllern oder Raketen. Dauerhaft tragen sollen die Mitarbeiter die Helme aber nicht, sondern nur, wenn die Lage zu eskalieren droht. Wenn das Pilotprojekt gut läuft, könnte es ab dem nächsten Jahr auf ganz Deutschland ausgeweitet werden, heißt es von der Bahn. Houston, die ISS hat ein Problem, denn an Bord der internationalen Raumstation hat ein Modul wohl mehrere Lecks. 5 Raumfahrer mussten sich im Dragon-Raumschiff in Sicherheit begeben, sagt die NASA. Tina Eck.
4: Die ISS kommt in die Jahre und immer wieder gibt es Lecks, Risse und andere Defekte an der 25 Jahre alten Raumstation. Die derzeitige Besatzung war zunächst angewiesen worden, im angedockten Dragon-Raumschiff zu warten, bis der Riss geflickt ist. Aber dann wurde wegen neuer Risse doch eine größere Reparatur beschlossen und die Astronauten konnten zunächst zurück in die Station, solange weitere Messungen und Daten gesammelt werden.
1: Und das waren die wichtigsten Meldungen des Tages. 104.6 RTL, immer 10 Minuten früher auf den Punkt informiert.
0: 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Wir melden die Staus, bevor sie entstehen.
1: Auf der A111 gibt es die nächsten Tage noch Wartungsarbeiten und zwar in beide Richtungen zwischen am Festplatz und Seidelstraße. Die Strecke ist jeweils zwischen 21 und 5 Uhr komplett dicht. Und dann gibt's natürlich wieder einige Demos und Veranstaltungen übers Wochenende in der City. In Friedrichshain startet ab 7 Uhr auf der Kreuzung Fahrstraße, Ecke Kaskelstraße ein Straßenfest, das läuft bis 23 Uhr. Dazu gibt's einen großen Fahrzeugkorso mit E-Rollern, Fahrrädern und Inlinern in Mitte. Die sind von 12 bis 17 Uhr unterwegs, geht los von der Neuen Wache und dann über die Alexanderstraße, Oberbaumstraße, Bergmannstraße und etwa über den Mehringdamm läuft die Route. und geblitzt wird in Lichtenberg auf der Landsberger Allee. Berlin und Brandenburgs einzige Verkehrsvorhersage nur auf 104.6 RTL.
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1: In der Nacht kann es zunächst ein paar Schauer geben, später etwas freundlicher und das bei 11 bis 7 Grad. Am Tag dann mal mehr, mal weniger Wolken. Vielerorts bleibt soweit erstmal trocken, erst ab dem Nachmittag Schauer und Gewitter bei 26 Grad maximal.
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2: Ja. Yilmaz, 11. Etage, eine Zauberhaft dabei. Wer bin ich bitteschön gebindet und welche Etage bitte?
3: 8. Etage. Wieso?
2: 8. Etage?
3: Ja.
2: Yilmaz, 11. Etage, bei Franz bin ich. Kennen Sie ihn?
3: Ja, Franz kenne ich, aber ich kenne Sie nicht.
2: Na, ich bin die Gereinigungsvertretung und arbeitet heute der erste Tag bei dem Kollegen Franz. Und hier eine ganz große Katastrophe passiert mit den Tierchen.
3: Nein.
2: Hallo?
3: Jetzt sagen Sie nicht, da sind irgendwelche Terrarien offen oder sowas, dass die Spinnen da rumlaufen.
2: Na, passen Sie auf, für mich sind zwei Stück von dieser großen Schlangen beim Pützen von seiner Terrarium ausgebüxt und Richtung Zimmerbad verschwindet. Kurz danach habe ich nur noch die Schwanz von dieser

0: Albanische Giftkobra gesieht und in der gleichen Atemzug hat die Klodeckel so drrr, ist zugeschlagen. Drrr.
1: Na, kommen die bei mir oben aus der Toilette raus.
0: Wohnen sie alleine oder haben sie Mann?
1: Mein Mann, der ist nicht da.
0: Also um den mache ich mir am meisten Gedanken, ehrlich gesagt. Nicht, dass der sich aufs Klo raufsetzt und dann kommt dieser drrr, und dann zack.
1: Und wenn mir was passiert, ist ihn nicht ideal oder wie?
0: Können Sie bitte schön mal in die Zimmerbad gehen und die Deckel aufgehebt machen und die Telefon und bitte schön an die Ohr halten?
1: Ja, das möchte ich aber nicht so gern. Ich guck da nicht.
0: Viel schlimmer wäre natürlich, wenn einer von diesen gehaarten Vogelschippen in ihrer Wohnung wäre.
1: Mann, hören Sie auf, ey, die sind auch frei. Was haben die denn da unten angerichtet?
0: Na, ich habe nur diese Terrarium gepust, also 3 Stück von diesen behaarten Vogelschippen. Die können durch Klo und Deckel, können sie sich durchschummeln.
1: Was sie da angestellt haben, haben sie alle 3 gleichzeitig geputzt, dass überall die Türen weit offen waren von den Terrarien.
0: Ja, und dann bin ich natürlich sofort, als ich gemerkt habe, die Dinger sind offen, bin ich natürlich raus. Ich will mich ja nicht techno da beißen lassen. Ich bin mir also fast sicher, dass die bei Ihnen sind.
1: Wieso denn gerade bei mir?
0: Hatte mir Nadine nämlich gesagt. Liebe Grüße von deiner Schwester. Ja, Radio, verrückte Telefon, hallo.
1: Nee, ey.
0: Brrrt, brrrt.
1: Ja, super.
0: Da wird noch eine Brrrt heute auf Sie suchen. Nee, ja, ja. Ich muss mal weitermachen. Ich habe keine Zeit für die Schipese hier, ja?
1: Oh, tschüss.
0: Falls Sie eine Brrrt hören, rufen Sie mich nicht an. Ja? Ich habe Angst vor Schipina.
1: Tschüss.
0: Brrrt.
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1: Ich bin Philipp Ringe und das sind die wichtigsten Meldungen des Tages. Schockmeldung für unsere DFB-Männer kurz vor dem WM-Start. Für Bayern-Youngster Lennart Karl ist die WM vorbei, noch bevor sie begonnen hat. Der 18-Jährige hat sich beim Abschlusstraining vor dem Testspiel gegen die USA eine Verletzung am linken Oberschenkel zugezogen und wird erstmal nicht mehr auf dem Platz stehen. Thomas Bremser.
2: Es ist ein Schock, 8 Tage vor dem deutschen WM-Auftakt. Lennart Karl gehört zu den Gewinnern der vergangenen Monate. Turbo-Karriere bei Bayern München und bei seinem Startelf-Debüt beim DFB begeisterte er gegen Finnland. Unbekümmert und selbstbewusst trat er da auf. Seine ganze Familie sei sehr stolz, dass er bei der WM dabei sei. Das sagte der 18-Jährige noch vor ein paar Tagen. Jetzt das Aus durch eine Verletzung im Training. Das deutsche Team will sich davon aber nicht beeindrucken lassen. Mit einem Sieg gegen die USA soll die perfekte WM-Stimmung erzeugt werden.
1: Coach Nagelsmann hat jetzt Asan Üdraogo vom RB Leipzig nachnominiert. Außerdem beim Testmatch nicht dabei ist Manuel Neuer. Der 40-Jährige bekommt anscheinend noch mehr Zeit, um komplett fit zu werden. Deutschland gegen die USA. Anpfiff ist um 20.30 Uhr. RTL überträgt die Partie live. Politik hautnah erleben. Das Rote Rathaus öffnet seine Türen für alle Berliner. Der regierende Bürgermeister Wegner lädt zum Tag der offenen Tür. Christian Haffmann.
3: Von 10 bis 18 Uhr können Besucher den Regierungssitz in Mitte erkunden, einen Blick in Wegners Amtszimmer werfen und mit Senatsmitgliedern sprechen. Ein besonderes Highlight: Basketball-Olympiasiegerin Svenja Brunkhorst und Radsport-Olympiasiegerin Christina Vogel wollen für eine Olympia-Bewerbung Berlins werben. Der Eintritt ist kostenlos, eine Anmeldung nicht nötig. Im vergangenen Jahr kamen rund 8.300 Menschen.
1: Einschränkungen bei der S-Bahn übers Wochenende. Unter anderem geht es um die Ringlinien S41 und 42. Die sind bis Montag früh zwischen Schönhauser Allee und Greifswalder Straße unterbrochen. Grund sind Bauarbeiten, es gibt aber einen Ersatzverkehr mit Bussen. Auch bei der S1, 3 und der S9 gibt es Einschränkungen. Und daneben gibt es noch Weichenarbeiten am Ostbahnhof. Einige Linien fahren deshalb nur verkürzt oder verspätet. Erste Erfolge gegen die organisierte Kriminalität. Die Ermittlungsgruppe der Staatsanwaltschaft Telum hat mal Bilanz gezogen. 3 Monate nach dem Start sitzen fast 30 Verdächtige in U-Haft. In etwa 130 Fällen wird noch ermittelt und in 8 Fällen wurde bereits Anklage erhoben. Dabei geht's unter anderem um Schutzgeld. Deshalb sind in letzter Zeit ja immer wieder Schüsse auf Geschäfte abgegeben worden. Damit wollen die Kriminellen ihre Opfer einschüchtern. Grillverbot im Görli und das erstmal bis auf Weiteres. Der Grund? Kleine, fiese Raupen sind aktuell das Problem. Es geht um den Eichenprozessionsspinner, denn die breiten sich in der City immer weiter aus und ihre kleinen Härchen können heftige Reaktionen auslösen, sogar bis zur Atemnot. Und diese Tierchen machen sich jetzt wohl auch im Görli breit. Die Grillwiese bleibt deshalb erstmal dicht, sagt der Bezirk Friedrichshain-Kreuzberg. Die Deutsche Bahn testet jetzt Schutzhelme für ihre Sicherheitskräfte. So ähnlich wie sie es schon bei der Polizei gibt. In Berlin startet dafür jetzt ein Testlauf. Denn die Sicherheitskräfte werden ja immer öfter angegriffen, auch mit Böllern oder Raketen. Dauerhaft tragen sollen die Mitarbeiter die Helme aber nicht, sondern nur, wenn die Lage zu eskalieren droht. Wenn das Pilotprojekt gut läuft, könnte es ab dem nächsten Jahr auf ganz Deutschland ausgeweitet werden, heißt es von der Bahn. Houston, die ISS hat ein Problem, denn an Bord der internationalen Raumstation hat ein Modul wohl mehrere Lecks. 5 Raumfahrer mussten sich im Dragon-Raumschiff in Sicherheit begeben, sagt die NASA. Tina Eck.
4: Die ISS kommt in die Jahre und immer wieder gibt es Lecks, Risse und andere Defekte an der 25 Jahre alten Raumstation. Die derzeitige Besatzung war zunächst angewiesen worden, im angedockten Dragon-Raumschiff zu warten, bis der Riss geflickt ist. Aber dann wurde wegen neuer Risse doch eine größere Reparatur beschlossen und die Astronauten konnten zunächst zurück in die Station, solange weitere Messungen und Daten gesammelt werden.
1: Und das waren die wichtigsten Meldungen des Tages. 104.6 RTL, immer 10 Minuten früher auf den Punkt informiert.
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1: Auf der A111 gibt es die nächsten Tage noch Wartungsarbeiten und zwar in beide Richtungen zwischen am Festplatz und Seidelstraße. Die Strecke ist jeweils zwischen 21 und 5 Uhr komplett dicht. Und dann gibt es natürlich wieder einige Demos und Veranstaltungen übers Wochenende in der City. In Friedrichshain startet ab 7 Uhr auf der Kreuzung Fahrstraße Ecke Kaskelstraße ein Straßenfest, das läuft bis 23 Uhr. Dazu gibt es einen großen Fahrzeugkorso mit mit E-Rollern, Fahrrädern und Inlinern in Mitte. Die sind von 12 bis 17 Uhr unterwegs, geht los von der Neuen Wache und dann über die Alexanderstraße, Oberbaumstraße, Bergmannstraße und etwa über den Mehringdamm läuft die Route. Und geblitzt wird in Lichtenberg auf der Landsberger Allee. 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
1: In der Nacht kann es zunächst ein paar Schauer geben, später etwas freundlicher und das bei 11 bis 7 Grad. Am Tag dann mal mehr, mal weniger Wolken. Vielerorts bleibt soweit erstmal trocken, erst ab dem Nachmittag Schauer und Gewitter bei 26 Grad maximal.
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2: Ich bin Christian Orschmann, guten Morgen. Berlins regierender Bürgermeister Kai Wegner öffnet heute die Türen des Roten Rathauses. Von 10 bis 18 Uhr können Berlinerinnen und Berliner den Regierungssitz in Mitte erkunden, kostenlos und ohne Anmeldung. Es gibt Gesprächsrunden mit Wegner und Senatsmitgliedern sowie einen Blick in Amtszimmer und Senatssitzungssaal. Im vergangenen Jahr kamen zum ersten Tag der offenen Tür rund 8.300 Besucher. Das Berliner LKA ermittelt gegen einen Polizisten. Der Beamte soll Anfang des Jahres in Charlottenburg in eine gewalttätige Auseinandersetzung verwickelt gewesen sein, offenbar im Privatleben. Es soll Videoaufnahmen geben, die strafbare Handlungen zeigen könnten. Die Polizei prüft nun auch dienstrechtliche Konsequenzen. Am Tag der Bundeswehr öffnen heute 10 Standorte der Truppe verteilt über ganz Deutschland für Besucher. Verteidigungsminister Pistorius schaut an verschiedenen Standorten vorbei. Der Aktionstag soll die Verbindung zwischen Bevölkerung und Bundeswehr stärken, die auch auf der Suche nach mehr Personal ist. Jan-Henne Reitze berichtet.
3: Einfach mal selbst in einen Panzer oder Hubschrauber einsteigen oder sich anschauen, dass die Bundeswehr auch akademische Karrierechancen zu bieten hat. Dazu ein bisschen Show bis hin zu Kampfjets, die über die Köpfe der Besucher donnern. Das über Jahrzehnte eher distanzierte gesellschaftliche Verhältnis zur Bundeswehr soll verbessert werden, auch angesichts der aktuellen Krisen weltweit. Deshalb soll die Truppe auch deutlich aufgestockt werden, wenn das über Freiwilligkeit nicht klappt, auch mit einer Rückkehr zur Wehrpflicht.
2: Schock für die deutsche Fußballnationalmannschaft. Lennart Karl fällt für die WM aus. Der 18-Jährige erlitt beim Abschlusstraining vor dem letzten Testspiel in Chicago gegen die USA einen Muskelbündelriss im linken Oberschenkel, wie der DFB mitteilte. Nagelsmann nominierte Asanu Adraogo von Leipzig nach. Thomas Bremser berichtet.
4: Es ist ein Schock, 8 Tage vor dem deutschen WM-Auftakt. Lennart Karl gehört zu den Gewinnern der vergangenen Monate. Turbo-Karriere bei Bayern München und bei seinem Startelfdebüt beim DFB begeisterte er gegen Finnland. Unbekümmert und selbstbewusst trat er da auf. Seine ganze Familie sei sehr stolz, dass er bei der WM dabei sei. Das sagte der 18-Jährige noch vor ein paar Tagen. Jetzt das Aus durch eine Verletzung im Training. Das deutsche Team will sich davon aber nicht beeindrucken lassen. Mit einem Sieg gegen die USA soll die perfekte WM-Stimmung erzeugt werden.
2: 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Der RTL-Verkehrsreport, Ampelausfall Prenzlauer Berg, Papelallee, Ecke Gneißstraße. Wasserrohrbruch Charlottenburg, die Marie-Elisabeth-Lüders-Straße zwischen Bismarckstraße und Otto-Suhr-Allee gesperrt. Tegel, die Witte-Straße zwischen Berliner und Holzhauser Straße bis morgen Abend gesperrt. Friedrichshain, es gibt ein Straßenfest im Kreuzungsbereich Pfarr-Kaskel-Straße bis heute Nacht. Blitzer stehen an der Wuhlheide und dem Eichhorster Weg. Staus und Blitzer bitte melden unter 884-84-110. 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
2: Heute ziehen ein paar Wolken durch, ansonsten ist es heiter und trocken. Am Abend sind wieder einzelne Schauer möglich. Temperaturen heute Nachmittag bis zu 26 Grad. In der Nacht dann wolkig 12 bis 15 Grad. Morgen gibt es neben Wolken auch Aufheiterung bei maximal 24 Grad.
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1: Ich bin Christian Orschmann, guten Morgen. Politik hautnah erleben. Das Rote Rathaus öffnet seine Türen für alle Berlinerinnen und Berliner. Der regierende Bürgermeister Wegner lädt zum Tag der offenen Tür. Christian Hafmann berichtet.
2: Von 10 bis 18 Uhr können Besucher den Regierungssitz in Mitte erkunden, einen Blick in Wegners Amtszimmer werfen und mit Senatsmitgliedern sprechen. Ein besonderes Highlight: Basketball-Olympiasiegerin Svenja Brunkhorst und Radsport-Olympiasiegerin Christina Vogel wollen für eine Olympiabewerbung Berlins werben. Der Eintritt ist kostenlos, eine Anmeldung nicht nötig. Im vergangenen Jahr kamen rund 8.300 Menschen.
1: Die Berliner Zentral- und Landesbibliothek feiert heute ihr 125-jähriges Bestehen. Am Nachmittag gibt es in der Stadtbibliothek in der Breitestraße Lesungen, Workshops und Führungen. Neben dem Jubiläum beschäftigt die ZLB auch die Suche nach einem neuen Zuhause. Als möglicher neuer Standort ist das Galeria Warenhaus am Alexanderplatz im Gespräch. In Deutschland sind in den ersten 5 Monaten dieses Jahres 12% mehr Organe gespendet worden als im Vorjahreszeitraum. Die Deutsche Stiftung Organtransplantation hat mitgeteilt, dass von Januar bis Mai gut 1.400 Spenderorgane registriert worden sind. Im Jahr davor waren es im gleichen Zeitraum gut 1.250. Auch die Zahl der Spender ist um gut 6% gestiegen. Der Bedarf ist aber weiterhin größer als das Angebot. Rund 8.200 Menschen stehen noch auf den Wartelisten. Schock für die deutsche Fußballnationalmannschaft. Lennart Kahl fällt für die WM aus. Der 18-Jährige erlitt beim Abschlusstraining vor dem letzten Testspiel in Chicago gegen die USA einen Muskelbündelriss im linken Oberschenkel, wie der DFB mitteilte. Nagelsmann nominierte Asanu Adraogo von Leipzig nach. Thomas Bremser berichtet.
3: Es ist ein Schock, 8 Tage vor dem deutschen WM-Auftakt. Lennart Kahl gehört zu den Gewinnern der vergangenen Monate. Turbo-Karriere bei Bayern München und bei seinem Startelf-Debüt beim DFB begeisterte er gegen Finnland. Unbekümmert und selbstbewusst trat er da auf. Seine ganze Familie sei sehr stolz, dass er bei der WM dabei sei. Das sagte der 18-Jährige noch vor ein paar Tagen. Jetzt das Aus durch eine Verletzung im Training. Das deutsche Team will sich davon aber nicht beeindrucken lassen. Mit einem Sieg gegen die USA soll die perfekte WM-Stimmung erzeugt werden.
1: 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Der RTL-Verkehrssupport: Gegenstände auf der Fahrbahn auf der A10 südlicher Ring Richtung Dreieck Potsdam zwischen Ludwigsfelde West und Dreieck Nutetal. Ebenso auf der A113 Richtung Schönefeld zwischen Waltersdorfer Dreieck und Schönefelder Kreuz. Die Mehringbrücke in Kreuzberg ist gesperrt. Im Kreuzungsbereich, da gab es einen Unfall. Ampeln außer Betrieb: Prenzlauer Berg, Papelallee, Ecke Gneiststraße. Blitzer stehen an der Wuhlheide und dem Eichhorster Weg. Staus und Blitzer bitte melden unter 88484110. 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
1: RTL Wetter. Temperaturen heute bis 26 Grad, Sonnenschein, ein paar Wolken ziehen durch, am Abend kann es ein paar Schauer geben. In der Nacht kühlt es dann ab auf 12 bis 15 Grad, es ist wolkig. Morgen Wolken, aber auch Aufheiterung bei maximal 24 Grad.
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1: Hallo, guten Morgen.
0: Hier ist das Beste aus einer Woche, Arno, und die Morgencrew mit Simon und Verena. Wir starten das Morgencrew mit Grölometer für die WM-Songs 2026. Vor jeder Fußball-Weltmeisterschaft gibt's ja WM-Songs, ne? Auch immer bei TikTok, YouTube,
1: überall.
0: Spotify. Ja. Jeder haut irgendwie einen Song raus in der Hoffnung, den einen WM-Hit zu landen. Mhm. Wir erinnern uns an 54, 74,
1: ja,
0: 90, ne? Sportfreunde Stiller
1: Klassiker.
0: Vor 20 Jahren, die haben es vorgemacht. Da hast du diesen einen Mega-Fußball-Song und dann eigentlich alle zwei Jahre bei einem großen Turnier kannst du dich auf deine GEMA-Abrechnung freuen.
1: Ich glaube auch. Also wir checken jetzt mal, welcher Song 2026 den größten Mitgröl-Faktor hat. Aha. Erster Anwärter ist Vincent Weiss. Der singt fürs Sportstudio Kurz für immer.
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0: muss ich sagen, es klingt halt wie Vincent Weiss, aber wenn man es nicht weiß, checkt man nicht, dass es um Fußball geht, oder?
1: Eigentlich nicht, aber es ist eigentlich ganz schön.
0: Klar. Ja, das ist halt super Deutschpop, ne? Also Vincent Weiss hat, wie es geht.
1: Genau.
0: Machen wir weiter. McDonald's versucht es mit dem Rapper Young St. Paul. Der Song heißt In der Luft.
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0: Okay,
1: dazu sei gesagt, weniger Fußball
0: für mich. Aber in den Strophen werden auch die ganzen Spieler aufgezählt.
1: Ach so, okay.
0: Außer Manuel Neuer.
1: Der taucht nicht auf. Ach, das ist doof gelaufen.
0: Ja, das war ein bisschen zu spontan.
1: Schade. Und wir haben noch einen für diese Runde. Aha. Fresh from the Ballermann, Ex-Köln-Profi Michael Schüler mit Wir schwenken das Trikot.
0: Endlich. Trikot auf.

0: das ist mein Highlight aus dieser Runde. Michael Schüler, wir schwenken das Trikot. Es geht ganz eindeutig um Fußball. Ja. Es ist super zum Mitsingen.
1: Grillfaktor 10, würde ich sagen.
0: Absolut, absolut. Also von den Popsongs her, klar, Vincent Weiss der Beste, aber mit Grillfaktor Michael Schüler, wir schwenken das Trikot. Diese Runde, oder?
1: Ja, finde ich auch. Und jetzt stellen wir uns die Frage, was kann eigentlich der offizielle WM-Song der FIFA?
0: Ja.
1: Das haben wir ja alle mitgekriegt. Ja. Das sind Shakira und Burna Boy mit Die Die.

0: Ja, und klar siehst du so an der Copacabana und so weiter, ne, so Hüftgeschwenke.
1: Das passt doch.
0: Aber so richtig nach Fußball klingt es halt nicht. Nee, ich hätte noch den Comedian und YouTuber Buddy Ogün. Dessen WM-Hit heißt ganz simpel Nagelsmann.

0: Okay, man muss nicht Literatur studiert haben für den Text. Aber schön, ist ja auf jeden Fall mitgrößt.
1: Mitgrüllfaktor,
0: ne?
1: 10.
0: So, das waren sie erstmal. Falls es von denen doch keiner nach oben schafft, ne? Kann man ja auch immer noch auf Altvertrautes zurückgreifen.
1: Ach ja, wir texten das um. 90, 20, 26.
0: Ja, rhythmisch ein bisschen schwierig, ne? Da die 20, 26 drauf
1: geht da perfekt drauf.
0: Okay, also wenn du irgendwen in der Masse die 26-Version singen hörst, dann sag einfach, hallo Verena.

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1: Morgen.
0: Ahnung. 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Mit dem Highlights aus den Trends des Social Nets diese Woche. Verena, was war los?
2: Es gibt jetzt die Lieblingsrestaurants, Bars und Läden von Dua Lipa als neues Feature bei Google Maps.
0: Ja.
2: Das ist richtig cool. Unter Duas Lists kann man das finden. Die Orte sind auf der ganzen Welt verteilt. New York ist dabei, zum Beispiel Tokio, Barcelona, London.
0: Cool. Mhm.
2: Und überall sind dann auch noch so Fotos dabei. Da sieht man Dua Lipa, wie sie eben genau da ist, trinkt oder shoppen war. Sowas gibt es ja auch schon von Billie Eilish und es kommen immer mehr Stars dazu.
0: Das ist eigentlich ein geiles Feature für
2: Find
0: die Sommerferien,
2: voll
0: oder?
2: Gut, ja.
0: Drink und shop wie deine Stars. Dankeschön, Verena. Mehr Trends wieder Montag früh, 20 nach 6 und natürlich immer zum Nachhören auf unserer Homepage.
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0: 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Hey, guten Morgen.
1: Schönen Samstag.
0: Das Beste aus einer Woche an und die Morgenshow. Berlin zum Brandenburgs lustigste Morgensendung. Das Morgenshow Hollywood Handy. Wir setzen ja die größten Stars aus der Film- und Serienwelt an unser Morgenshow-Telefon.
1: Ja.
0: Kevin James, berühmt geworden als der King of Queens. Im Grunde der berühmteste New Yorker überhaupt. Ich bin ja immer noch Riesenfan von King of Queens.
1: Und
0: letzte Woche erst 4 Folgen geschaut.
1: Oh, krass. Ja. Gerade ist ja auch sein neuer Kinofilm gestartet. Sono Mio, da geht es um einen Mann, der in Italien vorm Altar stehen gelassen wird.
0: Ja, ist eine Comedy.
1: Doofe Situation. Ja, naja. Für uns aber natürlich Grund genug, Kevin James da so ein bisschen aus der Patsche zu helfen und ihn aus Italien rauszuholen.
0: Und zwar ganz schnell. Wir haben die besten Sprüche aus der Serie rausgeschnitten und damit mal im Reisebüro angerufen. Hier kommt das Morgencrew Hollywood Handy.
2: Holiday Land Reisebüro, Michael Ziemer, schönen guten Tag.
3: Hallo?
2: Hallo.
3: Ist da jemand? Hallo?
2: Natürlich.
3: Wie geht's dir?
2: Bestens, danke.
3: Ich muss unbedingt mit dir reden.
2: Du mit mir?
3: Ja, ich möchte nach Disneyland.
2: Ja, aber mit wem spreche ich denn überhaupt?
3: Der Käfernen.
2: Das ist ja schon mal interessant zu wissen.
3: Wieso denn?
2: Na, weil ich das bis jetzt noch nicht wusste.
3: Wo kauft man das? Wo kriege ich sowas? Im Kaufhaus? Im Schnapsladen? An der Kinokasse?
2: Ja, im Reisebüro wahrscheinlich, oder?
3: Danke vielmals.
2: Naja, was hat das da jetzt mit dem Schnapsladen zu tun?
3: Ich möchte nach Disneyland.
2: Ich bin gerade dabei, das aufzuschreiben. Sagen Sie, warum müssen Sie mich angehen so?
3: Ich habe genug von deiner Hightech-Fachmann-Schlaumeierei.
2: Ich glaube, das müssen wir uns so nicht antun, oder?
3: Ich verlange von dir nur etwas mehr Respekt.
2: Das Gleiche würde ich im Gegenzug sagen wollen.
3: Wieso denn?
2: Weil Sie sich wieder vorgestellt haben.
3: Ich bin stuck.
2: Dann nehmen Sie mich gleich mit du angesprochen. Was ich auch unüblich finde.
3: Es tut mir leid, okay?
2: Es sind so verschiedene Sachen, die mir da auch missfallen, wenn sie jetzt schon so auf die Art kommen.
3: Ich finde sie echt nervtötend.
4: Holidayland Reisebüro, Wurf, schönen guten Tag.
3: Hallo?
4: Ja?
3: Ist da jemand? Hallo?
4: Ja, sicher.
3: Hallo, schöne Frau.
4: Hallo?
3: Wie geht's dir?
4: Danke. Und wer sind Sie?
3: Oh, hi, Doug Heffernan.
4: Aha.
3: Ich muss unbedingt mit dir reden.
4: Warum?
3: Ich möchte nach Disneyland.
4: Sicher?
3: Ja.
4: Am besten, Sie kommen bei uns mal vorbei, da lässt sich das besser machen.
3: Wieso denn?
4: Das ist ganz schlecht jetzt, weil ich Kundschaft habe.
3: Wieso denn? Ich möchte nach Disneyland.
4: Ja, das ist richtig, aber im Moment geht es schlecht. Ich kann nicht abprüfen, weil ich Kundschaft habe.
3: Ich habe genug von deiner Hightech-Fachmann-Schlaumeierei.
4: Ich kann nicht, ich habe Kundschaft. Ich kann meine Kundschaft hier nicht sitzen lassen, weil Sie am Telefon mit mir ein Gespräch führen müssen. Da müssen Sie reinkommen, dann kann ich das besser tun.
5: Ich höre immer Arno.
6: Arno.
7: Arno in die Morgencrew.
5: Ja, das

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1: Den neuesten Song für eure, den neuesten Agathe Bauer Song hat Steffi für uns.
2: Hallo guten Steffi, Morgen. Guten Morgen.
3: Guten Morgen.
1: Und zwar, welchen?
3: Also, es geht um Dracula von Pen & Tanner und Jenny.
1: Mhm. Ja. Ja, Tanner und Power. Geiler neuer Hit.
2: Da sind wir gespannt auf die deutsche Stelle, Steffi, sag mal.
3: Bei circa einer Minute 54 circa.
2: Ja?
3: Verstehe ich immer, hey Kevin, what's up? Komm, Puller in mein Spa.
2: Oh.
1: Bitte was? Hey Kevin, what's up? Komm, Puller
2: in mein Spa. Okay, wir hören mal.
4: Hey Kevin, what's up?
2: What's up? 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
4: Come pull up in my spa.
1: Ja, okay,
2: normal.
5: Hey Kevin, what's up?
4: Hey Kevin, what's up?
1: Ja, der stimmt auch.
4: Come pull up in my spa. Let's keep the night
2: glow. Ja,
1: komm,
2: sehr schön.
1: Puller in mein Spa. Ich möchte mir bitte um diese Uhrzeit keine Situation vorstellen, in die dieser Satz passen würde. Dankeschön fürs Mensch, Steffi.
2: Jo, danke dir.
3: Ja, sehr gerne.
2: Ciao. Wenn du auch einen Songverhörer für uns hast, dann her damit per WhatsApp 030 884 8484 oder schreib uns einfach auf Insta.
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6: Ich bin Christian Orschmann, guten Morgen. Berlins regierender Bürgermeister Kai Wegner öffnet heute die Türen des Roten Rathauses. Von 10 bis 18 Uhr können Berlinerinnen und Berliner den Regierungssitz in Mitte erkunden, kostenlos und ohne Anmeldung. Es gibt Gesprächsrunden mit Wegner und Senatsmitgliedern sowie einen Blick in Amtszimmer und Senatssitzungssaal. Im vergangenen Jahr kamen zum ersten Tag der offenen Tür rund 8.300 Besucher. Das Berliner LKA ermittelt gegen einen Polizisten. Der Beamte soll Anfang des Jahres in Charlottenburg in eine gewalttätige Auseinandersetzung verwickelt gewesen sein, offenbar im Privatleben. Es soll Videoaufnahmen geben, die strafbare Handlungen zeigen könnten. Die Polizei prüft nun auch dienstrechtliche Konsequenzen. Mehr Organspenden, mehr Hoffnung für Schwerkranke. In den ersten 5 Monaten dieses Jahres wurden mehr als 1.400 Spenderorgane registriert, gut 12% mehr als im Vorjahreszeitraum. Das zeigen Zahlen der Deutschen Stiftung Organtransplantation. Und trotzdem reicht das Angebot nicht aus. Zoe Tassovali.
7: Denn auf ein passendes Organ warten weiterhin deutlich mehr Menschen, als tatsächlich transplantiert werden können. Im vergangenen Jahr standen rund 8.200 Patientinnen und Patienten auf den Wartelisten. Am Ende konnte nicht einmal jeder Zweite versorgt werden. Deshalb läuft auch die Debatte über neue Regeln weiter. Eine Gruppe von Bundestagsabgeordneten fordert, dass künftig grundsätzlich jeder Erwachsene als Organspender gilt, außer er widerspricht ausdrücklich.
6: Auf der internationalen Raumstation ISS hat es einen Zwischenfall mit Folgen für die Besatzung gegeben. Wegen Lecks an einem Modul wurden 5 Raumfahrer angewiesen, sich in das Dragon-Raumschiff zu begeben. Dies teilte eine Sprecherin der US-Raumfahrtbehörde NASA mit.
8: Die ISS kommt in die Jahre und immer wieder gibt es Lecks, Risse und andere Defekte an der 25 Jahre alten Raumstation. Die derzeitige Besatzung war zunächst angewiesen worden, im angedockten Dragon-Raumschiff zu warten, bis der Riss geflickt ist. Aber dann wurde wegen neuer Risse doch eine größere Reparatur beschlossen und die Astronauten konnten zunächst zurück in die Station, solange weitere Messungen und Daten gesammelt werden. Die Sicherheit sei nicht gefährdet, versichert die russische Raumfahrtbehörde Roskosmos. Aus den USA, Tina Eck.
6: 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RTL-Verkehrsreport A10, südlicher Ring Richtung Dreieck Spreeau, Gegenstände auf der Fahrbahn zwischen Schönefelder Kreuz und Königs Wusterhausen. Unfall in Kreuzberg, die Mehringbrücke ist gesperrt. Prenzlauer Berg, Ampelausfall, Papelallee, Ecke Gneiststraße. Eine Veranstaltung bis heute Abend in Rummelsburg an der Pfarrstraße in Höhe Kaskelstraße. Blitzer stehen an der Wuhlheide und dem Eichhorster Weg. Staus und Blitzer bitte melden unter 88484110. 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
6: Heute ziehen ein paar Wolken durch, ansonsten ist es heiter und trocken. Am Abend sind wieder einzelne Schauer möglich. Temperaturen heute Nachmittag bis zu 26 Grad. In der Nacht dann wolkig, 12 bis 15 Grad. Morgen gibt es neben Wolken auch Aufheiterung bei maximal 24 Grad.
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0: 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Guten Morgen, Arno und die Morgenshow.
1: Hallo, guten Morgen.
0: Das Beste aus einer Woche Berlins und Brandenburgs lustigste Morgensendung. Unsere Redaktion ist ausgesprochen kreativ, wenn es darum geht, Verena und mich auf die Probe zu stellen.
1: Das stimmt wohl.
0: Hör mal, was es diese Woche für uns gab.
2: Verstehen Sie was?
0: Ui, also der Titel erinnert mich schon mal an was.
1: Mhm, mich auch.
0: Ich fürchte, allein dafür gibt es auch noch keine Punkte. Unser Quizmaster of Disaster ist im Studio. Guten Morgen an unser Moncrew-Azubi Ben.
3: Morgen, ben. Na?
0: So, verstehen Sie was?
3: Ich verstehe was. Ja. Ich erkläre es euch jetzt auch.
1: Ja, bitte. Alles klar.
3: Ihr erinnert euch, die EU hat versucht, für ganz viele Veggie-Produkte die Namen zu verbieten. Also kein Schnitzel, Steak, Burger und Co. Stattdessen sollen eindeutige Begriffe benutzt werden, damit beim Einkaufen einfach niemand verwirrt wird. Aha. Wir testen jetzt mal, wie gut es bisher klappt. Ich lese euch Beschreibungen von Veggie-Produkten vor und ihr müsst erraten, welches Food dahinter steckt.
1: Okay.
3: Drei Runden, drei Beschreibungen. Wer öfter richtig liegt, darf mich zum Essen einladen.
1: Wow, okay. Geil.
3: Seid ihr ready?
0: Verena? Gib alles.
1: Ja, also jetzt oder nie, würde ich sagen.
3: So, unser erstes Produkt. Mhm. Veganes Produkt auf Basis von texturiertem Sojamehl und texturiertem Weizeneiweiß. Gewürzt, paniert, gegart, frittiert. Verstehen Sie was?
0: Hä?
1: Wer fängt denn an?
3: Du. Immer der fragt, Verena.
1: Ich sage, also ich sage jetzt aber das Fleischprodukt, ja, wie das jetzt, oder was sagen
0: Sie? Was das sein soll.
1: Naja, Hühnchen, so Hühnchen, ich sage, das sind Hühnchen-Nuggets.
3: Okay, und Simon?
0: Ich habe überhaupt keine Ahnung.
3: Komm, ich werfe mal was in den Raum. Wir bleiben bei Verenas Tipp. Liegt die Verena richtig mit Nuggets? Sind es vielleicht Fischstäbchen oder Mozzarella-Sticks?
1: Moment mal, was ist denn das für eine Taktik jetzt?
0: Ja, vor allem die Beschreibung war so lang, ich konnte mir die gar nicht merken bis hierher.
3: Willst du nochmal?
0: Ja, bitte nochmal in ganz schnell.
3: Ein veganes Produkt auf Basis von texturiertem Sojamehl und Weizeneiweiß, gewürzt, paniert, gegart und frittiert.
0: Ja, ich sag auch Nuggets.
3: Das ist richtig! Hey, super! Okay, Nuggets erkennt ihr schon mal?
0: Ich weiß aber nicht, ob ich es ungestützt geschafft habe.
1: Ihr erkennt Nuggets.
0: Ja, okay, jetzt bin ja ich dran.
3: Ja, so viel zum Thema eindeutige Bezeichnung. Mhm. Ne?
0: Ja, ich fange jetzt an. Ja.
3: Produkt 2, Simon.
0: Ja.
3: Frische Teigwaren mit einer Fleischalternative aus Basis von Gemüse und Haferflocken.
0: Hä?
3: Wollt ihr drei Tipps?
0: Ravioli.
3: Okay, Ravioli.
1: Spaghetti Bolognese.
3: Beides falsch. Du warst relativ nah dran. Das sind vegane Tortellini mit einer Fleischalternative drin.
1: Okay. 1-1 immer noch.
3: Ist super eindeutig.
1: Komm, mach ein Entscheidungsding jetzt.
0: Ja,
1: ich bin motiviert.
3: Letztes Produkt. Gut zuhören, das wird lang.
1: Okay.
3: Ein veganes Erzeugnis auf Basis von Weizeneiweiß und texturiertem Soja- und Weizeneiweiß. Geformt, gefüllt mit einer Zubereitung auf Basis von Kokosöl und einem veganen Erzeugnis nach Schinkenart auf Basis von Rapsöl und Erbseneiweiß.
1: Ja, das ist ja vollkommen
3: klar. Weiß jeder, was es ist, ne?
1: Ja, sicher, Cordon Bleu.
0: Was? Wieso ist das völlig klar? Mir ist das alles viel zu lang, wirklich. Also, ich bin, glaube ich, ein Opfer dieser ganzen Smartphone-Hirnverseuchungsgeschichte. Ich kann mich so lange gar nicht konzentrieren. Ja, genau, ich habe die Aufmerksamkeitsspanne von einem Teenager. Okay.
1: Hoppala.
0: Ich sag Maultaschen.
3: Du sagst Maultaschen? Und tatsächlich hat Verena recht.

0: das war doch offensichtlich, Simon.
1: Okay, ja.
0: 2-1 Verena.
2: Ja. Mensch.
1: Boah, diese Beschreibung ist ja furchtbar. Ich habe leider auch wirklich eine körperliche Allergie gegen solche Art von Texten und Formulierungen. Texte. Was für ein Namen. Ja, weil jeder Verbraucher sowieso sagt, ne, ich nehme einen vegetarischen Burger.
2: Ja, das stimmt.
1: Ach.
2: Offiziell alles verboten.
1: Ja, alles klar. Dankeschön. Verstehen Sie was? Das war's für heute. Neues Spiel, neues Duell. Nächsten Mittwoch wieder.
2: Genau.
1: Um kurz anzusehen.
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1: Weiter geht's dann.
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0: 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Guten Morgen, hier sind Arno und die Morgencrew Berlins und Brandenburgs lustigste Morgensendung. Heute ist ja richtig was los in Berlin. Ja, und zum einen ist Tag der offenen Tür im Roten Rathaus. Ja. Das ist eigentlich ganz abgefahren. Da kann man das Arbeitszimmer vom Regierenden anschauen. Jo. Es gibt auch eine Kinderpressekonferenz. Da können die Kids Kai Wegener Fragen stellen.
1: Och, cool.
0: Das wäre eigentlich was für deinen Sohn Kimi. Wenn hätten wir da hinschicken sollen, hätte den richtig schön auf den Keks gehen können. Weil Kai Wegener hat ja wirklich straffes Programm. Ne? Der muss ja danach weiter zu Berlin blüht auf.
1: Ja, ja.
0: Am Bukowadamm.
1: Manometer.
0: Ja, ja. 3 Monate vor der Wahl lässt man sich als Regierender überall blicken, wo mehr als drei Leute zusammenstehen. Und wem das noch nicht reicht, es ist auch Inselfest, ne? Zum 200-jährigen Bestehen der Museumsinsel.
1: Ja, beim Inselfest gibt es Konzerte, zum Beispiel so Überraschungsführungen, Workshops, Mitmach-Events für die ganze Familie, cool, ja. Eine ganze Menge. Und Musti wird da auch auftreten morgen.
0: Musti, da fragt man sich, als DJ oder als museales Element inzwischen. Mit einem regulären Tagesticket hat man ausnahmsweise Zutritt zu allen 6 Museen der Insel.
1: Das auch also, nicht schlecht.
0: Ja, boah, ja. Ob man das schafft.
1: Naja. Na, weiß ich nicht.
0: Aber es ist viel los an diesem Wochenende und denke immer dran, also gar nichts zu machen, ist auch immer eine völlig akzeptable Option.
1: Finde ich auch.
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0: der Morgensendung.
1: Warum feiern Männer eigentlich das Grillen so sehr?
2: Das freu ich mich auch.
1: Es wird so viel gegrillt in Kleingärten, in Parks, auf Balkonen und meistens steht halt ein Mann am Grill.
2: Das ist so, ja, tatsächlich. Und ja, Männer sind da offensichtlich motivierter. Ich weiß nicht, wo das herkommt. Ich persönlich mache es jetzt bisschen selten, weil
1: aber du isst schon gerne Grillzeug.
2: Ja,
1: ne?
2: Ja,
1: aber du
2: man darf mich
1: halt
2: gerne
1: nicht
2: begrillen. Ja,
1: ja, ja, ja. Aber gegrillt wird dann tatsächlich von den Männern. Warum das so ist, verrät uns jetzt hoffentlich Deutschlands jüngster Life-Coach und Profipsychologe und was immer du brauchst. Es ist Verenas neunjähriger Sohn Kimi. Guten Morgen.
3: Jo, was geht? Was kann ich für euch tun?
2: Ja, du kannst uns mal ein paar Einblicke geben, was hinter diesem Grillwahn von Männern so steckt. Also, weißt du, woher das kommt?
3: Also, ich habe drei Theorien. Ja. Theorie 1. Der Grill ist wie Papas Playstation. Der Gasgrill hat Knöpfe, Feuer, Rauch. Es ist wie ein Roboter, der Fleisch macht. Und Papas stehen daneben und schauen ernst, als wäre das eine Raumfahrtbasis. Und wer jemand sagt, ich mach das mal kurz für dich, dann wird geknurrt.
1: Ja, ja. Stell dich niemals zwischen Mann und seinen Grill. Der Grill gewinnt immer.
3: Theorie 2. Ich glaube, Papa soll einfach mal wichtig aussehen, ohne was wirklich Schwieriges zu tun.
2: Ja.
3: Die stehen wie Superhelden am Grill, aber mit Schürze statt Cape. So nach dem Motto, seht her, ich kontrolliere Feuer. Und außerdem habe ich die perfekte Bratwurst erschaffen. Also eigentlich eher eine Show für die Nachbarn. Mhm. Grillen ist für Papas Instagram ohne Internet.
1: Ja, Hauptsache die Bratwurst wird nicht mit dem Finger geswiped. Ne? Hast du noch eine Theorie über Papas und Grillen?
3: Ja, pass auf. Ja. Im Alltag heißt es ja immer, frag Mama. Beim Grillen plötzlich, ich entscheide, wann das Würstchen fertig ist. Das ist das Königreich der Papas. Da darf keiner meckern, keiner was sagen. Außer loben natürlich und Komplimente machen.
2: Mhm.
3: Also ich sag's ehrlich, ich glaube, Papa grillt, weil dann alle auf ihn hören. Sonst ja meistens nur der Hund. Und wenn die Wurst schwarz wurde, heißt das, das ist Röstaroma.
1: Verstehe. Alles klar. Verena, du lässt dich weiterhin gerne begrillen.
2: Ja,
1: ne?
2: Immer
1: und
2: gerne.
1: Grillexperten hast du ja im Nachwuchs.
2: Ja.
1: Dankeschön an Deutschlands jüngsten Life-Coach, Kimi.
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0: 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Das war das Beste aus einer Woche, Anna, und die Morgenshow Berlins und Brandenburgs lustigste Morgensendung. So, bevor es hier gleich weitergeht mit Timo und danach dann Julia, sagen wir Tschüss für heute.
1: Tschüss.
0: Ich muss auch los.
1: Ach so, wo musst du hin?
0: Einkaufen. Heute ist Testspiel. Das letzte Testspiel vor der Fußballweltmeisterschaft. Und zwar nicht nur für die Nationalelf, sondern auch für jeden Fußballfan.
1: Ach so, was muss man da so einkaufen?
0: Naja, Chips, so. Bier, muss gucken, ob der Grill funktioniert, ob der Fernseher gut steht für die Weltmeisterschaft.
1: Auch das ist ja ein stressiger Tag für dich.
0: Ich merke gerade, was ihr nicht Fußballfans für eine entspannte Zeit habt. Ja, also wirklich.
1: Chips kaufe ich trotzdem.
0: Ja, schönes Wochenende. Wir sind Montag früh mit einer frischen Show wieder da und dann gibt's Tickets FitZack for free am Montag. Aber jetzt erstmal ab ins Wochenende.
1: Bis dann.
0: Danke fürs Einschalten.
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3: Ich bin Christian Orschmann, guten Morgen. Politik hautnah erleben. Das Rote Rathaus öffnet seine Türen für alle Berlinerinnen und Berliner. Der regierende Bürgermeister Wegner lädt zum Tag der offenen Tür. Christian Hafmann berichtet.
4: Von 10 bis 18 Uhr können Besucher den Regierungssitz in Mitte erkunden, einen Blick in Wegners Amtszimmer werfen und mit Senatsmitgliedern sprechen. Ein besonderes Highlight: Basketball-Olympiasiegerin Svenja Brunkhorst und Radsport-Olympiasiegerin Christina Vogel wollen für eine Olympiabewerbung Berlins werben. Der Eintritt ist kostenlos, eine Anmeldung nicht nötig. Im vergangenen Jahr kamen rund 8.300 Menschen.
3: In Kreuzberg sind bei einem Unfall zwischen einem Taxi und einem Polizeiwagen 8 Menschen verletzt worden, 2 davon schwer. Der Unfall hat sich heute früh an der Kreuzung Wilhelmstraße Hallisches Ufer ereignet. Dabei ist das Polizeiauto auf die Seite gekippt. Bei der Rettung war auch ein Hubschrauber im Einsatz. Die Polizei hat die Ermittlungen aufgenommen. In Deutschland sind in den ersten 5 Monaten dieses Jahres 12% mehr Organe gespendet worden als im Vorjahreszeitraum. Die Deutsche Stiftung Organtransplantation hat mitgeteilt, dass von Januar bis Mai gut 1.400 Spenderorgane registriert worden sind. Im Jahr davor waren es im gleichen Zeitraum gut 1.250. Auch die Zahl der Spender ist um gut 6% gestiegen. Der Bedarf ist aber weiterhin größer als das Angebot. Rund 8.200 Menschen stehen noch auf den Wartelisten. Am Tag der Bundeswehr öffnen heute 10 Standorte der Truppe verteilt über ganz Deutschland für Besucher. Verteidigungsminister Pistorius schaut an verschiedenen Standorten vorbei. Der Aktionstag soll die Verbindung zwischen Bevölkerung und Bundeswehr stärken, die auch auf der Suche nach mehr Personal ist. Jan-Henne Reitze berichtet.
5: Einfach mal selbst in einen Panzer oder Hubschrauber einsteigen oder sich anschauen, dass die Bundeswehr auch akademische Karrierechancen zu bieten hat. Dazu ein bisschen Show bis hin zu Kampfjets, die über die Köpfe der Besucher donnern. Das über Jahrzehnte eher distanzierte gesellschaftliche Verhältnis zur Bundeswehr soll verbessert werden, auch angesichts der aktuellen Krisen weltweit. Deshalb soll die Truppe auch deutlich aufgestockt werden, wenn das über Freiwilligkeit nicht klappt, auch mit einer Rückkehr zur Wehrpflicht.
3: 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Der RTL-Verkehrssupport A10, südlicher Ring, Richtung Dreieck Spreeau, Gegenstände auf der Fahrbahn zwischen Schönefelder Kreuz und Königs Wusterhausen. Unfall in Kreuzberg, die Mehringbrücke ist gesperrt. Prenzlauer Berg, Ampelausfall, Papelallee, Ecke Gneiststraße. Eine Veranstaltung bis heute Abend in Rummelsburg in der Pfarrstraße in Höhe Kaskelstraße. Blitzer stehen an der Wuhlheide und dem Eichhorster Weg. Staus und Blitzer bitte melden unter 88484110. 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
3: Temperaturen heute bis 26 Grad, Sonnenschein, ein paar Wolken ziehen durch, am Abend kann es ein paar Schauer geben. In der Nacht kühlt es dann ab auf 12 bis 15 Grad, es ist wolkig. Morgen Wolken, aber auch Aufheiterung bei maximal 24 Grad.
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Oh yes, 10 Uhr ist es in Berlin und Brandenburg. Einen schönen Samstagnachmittag. Willkommen im 104.6 RTL Wochenende mit mir, Timo. Hello. 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

Oh, frischer Sound von Samper City, Self-Aware. 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Na, was geht bei dir so am Wochenende? Schon was vor? Naja, ich habe die besten Tipps und die meisten Tickets für dich. Garantiert noch vor halb geht's nämlich in den Friedrichstadtpalast unter anderem. Gleich, Mikey's mein Papa OT, jetzt Leona Lewis.

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0: so schön, ey. 104.6 RTL, Berlitz und Brandenburg Hitradio hier. Willkommen im Wochenende. Die besten Tipps, die meisten Tickets. Weißt ja, hier gibt's alles, was du wissen musst und vor allem auch, wo du hin kannst. Ich habe jetzt nämlich Tickets für Blinded by Delight, die Grand Show im Friedrichstadtpalast Berlin. So geht eine traumhafte Show auf der, ja, größten Theaterbühne der Welt. Dich erwartet blendende Showunterhaltung mit 100 wundervollen Künstlern und eine richtig bewegende Reise in die Welt der Träume und des Glücks. Mehr Infos auch auf palast.berlin. Und ich habe jetzt deine zwei Tickets für die Show am 14. Juni. Anrufen oder WhatsApp 030 884 8484. Viel Glück.
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Auf Instagram hat sie gepostet, einer der Songs, den sie am liebsten jemals geschrieben hat. Und vielleicht wird sie auch dein neuer Lieblingshit. Brandneu jetzt von Ariana Grande. Hey

0: 104.6 RTL, Berlin und Brandenburg, Sit Radio. Die besten Tipps, die meisten Tickets im Wochenende. Moin, wer ist dran?
1: Hi, hier ist die Melanie.
0: Und du rufst an für den Friedrichstadtpalast, oder?
1: Ja, da würde ich ja gerne mit meiner Mama hin.
0: Nämlich zu Blinded by Delight, die Grand Show im Friedrichstadtpalast Berlin. Es ist ja die größte Theaterbühne der Welt mit 100 wundervollen Künstlern und wirklich eine bewegende Reise in die Welt der Träume und des Glücks. Und du gehst mit deiner Mama hin. Herzlichen Glückwunsch, ganz viel Spaß.
1: Oh, danke schön. Das wird ein tolles Geschenk.
0: Zwei Tickets, ich denke auch, sie wird sich freuen. Und dann wünsche ich dir viel Spaß.
1: Vielen lieben Dank. Schönes Wochenende.
0: Danke. Und wenn du auch Lust hast und mehr Infos willst, alle Infos unter www.palast.de.

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1: Ich bin Christian Auschmann, guten Tag. Die TU Berlin muss nach ihrem Hauptgebäude jetzt auch die Universitätsbibliothek schließen. Seit gestern Abend ist das Gebäude zu und bleibt es auch bis zum nächsten Freitag. Bei einer Prüfung haben Sachverständige einen Defekt an einer wichtigen Notstromanlage entdeckt. Für die Studierenden bedeutet das weitere massive Einschränkungen. Das Hauptgebäude der TU ist bereits seit 4 Wochen wegen Baumängeln geschlossen. Ein Öffnungstermin ist nicht in Sicht. In Kreuzberg sind bei einem Unfall zwischen einem Taxi und einem Polizeiwagen 8 Menschen verletzt worden, 2 davon schwer. Der Unfall hat sich heute früh an der Kreuzung Wilhelmstraße Hallisches Ufer ereignet. Dabei ist das Polizeiauto auf die Seite gekippt. Bei der Rettung war auch ein Hubschrauber im Einsatz. Die Polizei hat die Ermittlungen aufgenommen. Mehr Organspenden, mehr Hoffnung für Schwerkranke. In den ersten 5 Monaten dieses Jahres wurden mehr als 1400 Spenderorgane registriert, gut 12% mehr als im Vorjahreszeitraum. Das zeigen Zahlen der Deutschen Stiftung Organtransplantation. Und trotzdem reicht das Angebot nicht aus. Zoe Tassovali.
2: Denn auf ein passendes Organ warten weiterhin deutlich mehr Menschen, als tatsächlich transplantiert werden können. Im vergangenen Jahr standen rund 8200 Patientinnen und Patienten auf den Wartelisten. Am Ende konnte nicht einmal jeder zweite versorgt werden. Deshalb läuft auch die Debatte über neue Regeln weiter. Eine Gruppe von Bundestagsabgeordneten fordert, dass künftig grundsätzlich jeder Erwachsene als Organspender gilt, außer er widerspricht ausdrücklich.
1: Anpfiff bei der Fußball-WM und volle Aufmerksamkeit auf den Fußball geht so. Bei der Übertragung von Spielen sind die meisten Fernsehzuschauer nebenbei mit dem Handy beschäftigt. Das zeigt eine Umfrage von O2. Dort gab nur knapp jeder 4. an, während der TV-Übertragung nichts nebenbei zu machen. Ursula Winkler.
3: Vielleicht kommentieren einige das Spiel in der WhatsApp-Freundesgruppe oder besprechen sonst was. Fast die Hälfte der Befragten chattet nebenher. Viele lenken sich auch ab. Gut, jeder 3. ist auf Social Media, etwa jeder 4. telefoniert, jeder 5. surft im Netz und jeder 6. ist beim Online-Shoppen. Die Forscher sagen, Fußball sei einer der stärksten Treiber für mobile Datennutzung. Wenn Fußballspiele starten, steige der Datenverkehr. Nicht nur, weil viele das Spiel streamen, sondern auch wegen der nebenbei daddelnden Fußballfans.
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4: Der 104.6 RTL Verkehrssupport um 10.54 Uhr jetzt. Einen dicken Stau, den haben wir aktuell auf der A10 Richtung Dreieck-Havelland, westlicher Ring zwischen Dreieck-Werder und Lees. Natürlich an der Baustelle, 2 Kilometer, aktuell 15 Minuten länger. Dann hat's gekracht in Kreuzberg, Mehringbrücke deswegen weiter gesperrt im Kreuzungsbereich, aber immerhin kein Stau mehr hier angesagt. Und dann noch dran denken, Grünau auf der Schierstraße, da ist voll gesperrt in Höhe Damenstraße. Da läuft die Veranstaltung bis heute Abend um 18 Uhr. Sonst sieht's gut aus. Geblitzt wird Mitte, Torstraße und Adlershof, Ernst-Ruska-Ufer. Staus und Blitzer bitte melden 030 884 84110.
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4: Also ich sag mal so, wenn du dieses Wochenende ins Freibad willst, dann am besten heute, habe ich mir auch vorgenommen, ein paar Bahnen ziehen und das natürlich im Wasser. 21 bis 24 Grad heute maximal, stellenweise auch bis zu 26 Grad. Entschuldigung. Ein paar Gewitter kann später noch geben, hält sich aber an Grenzen. Morgen dann ähnlich nicht mehr ganz so warm bei bis zu 24 Grad und ein paar mehr Wolken.
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11 Uhr ist es in Berlin, Berlin und Brandenburg, natürlich am Samstagvormittag und nicht Nachmittag, wie ich vorhin gesagt habe. So ist richtig. Timo hier, hab ein schönes Wochenende und denk dran, Filzek for Free geht los. 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

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Heute Tag der offenen Tür im Roten Rathaus, da wo der regierende Bürgermeister Berlins sitzt. Da kann man viel erleben, gibt Live-Acts, Essenstände und auch ein Olympiaparcours, ganz viel zum Mitmachen und vielleicht ja auch einen kleinen Tennisplatz zum Ausprobieren. Die

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Der absolute Lieblingshit von mir aktuell von Martin Garrix zusammen mit Ed Sheeran. Mehr als 10 Jahre hat es ja gedauert, dass die beiden ihren Hit endlich mal rausbringen. Inzwischen ist es soweit und das wird natürlich groß gefeiert. Repeated. Geiler Sound fürs Wochenende gleich. Entdecke brandneue Musik nach Coldplay. Das sind die besten neuen Hits.

0: Oh, ich lieb's. Martin Garrix, Ed Sheeran, Repeated. Neu auf 104.6 RTL, Berlins und Brandenburgs Hitradio. Und willkommen am Wochenende. Hier gibt's die besten Tipps, die meisten Tickets. Heute mit mir, Timo. Und ich schicke dich natürlich gerne zu den Wanda Pharmaceuticals Berlin Tennis Open. 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Juni 2026 ist es soweit. Im Steffi-Graf-Stadion beim LTTC Rot-Weiß Berlin im Grunewald. Und da erlebst du Weltklasse-Tennis auf dem Rasen. Mit dabei auch die Weltranglisten dritte Coco Gauff aus den USA. 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Ich habe jetzt die Tickets für dich, nämlich zwei Stück. Anrufen oder WhatsApp schicken 030-884-8484 und sich dann auf ein großes Tennisspektakel freuen, wo es ja um Rekordpreisgeld von 1,1 Millionen US-Dollar geht. Viel Glück! Die besten neuen Hits, gleich schon Oliver Rodrigo dabei.
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0: Das 104.6 RTL Wochenende. Jetzt mit Tickets für die Wanda Pharmaceuticals Berlin Tennis Open. Du möchtest hin, Christina?
1: Genau, ich gehe da immer unheimlich gerne hin. Mein Sohn war damals noch bei den German Open Balljunge und letztes Jahr hatten wir sogar Wiff-Karten.
0: Das klingt so, als ob du dich auskennst, Christina. Und
1: mein Sohn hat auch Tennis gespielt. Also okay. Ich war auch oft auf dem Tennisplatz als Ballmutter.
0: Ah, sehr cool. Also du kennst dich bestens aus. Hast Lust auf die Wanda Pharmaceuticals Berlin Tennis Open. Die laufen ja dann vom 13. bis 21. Juni 2026. Und zwar im Steffi-Graf-Stadion beim LTTC Rot-Weiß in Berlin im Grunewald. Ja, und da habe ich zwei Tickets für dich, Christina. Ganz viel Spaß.
1: Oh, danke schön. Da freue ich mich.
0: Sehr gerne. Und wenn du auch hin möchtest, alle Infos unter berlintennisopen.com. Jetzt Kamerad Friends, die besten neuen Hits.

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Übrigens auch heute ab 17 Uhr die lange Nacht der Museen. Da kann man dann ganz, ganz viele Wissenschaftseinrichtungen besuchen. Teilweise auch kostenfrei. Und man lernt auch nicht nur wie ich in der Schule, warum Cola und Mentos zusammen explodieren. Hier sind die besten und jetzt hier ist Ray.

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1: Ich bin Christian Auschmann, guten Tag. Die TU Berlin muss nach ihrem Hauptgebäude jetzt auch die Universitätsbibliothek schließen. Seit gestern Abend ist das Gebäude zu und bleibt es auch bis zum nächsten Freitag. Bei einer Prüfung haben Sachverständige einen Defekt an einer wichtigen Notstromanlage entdeckt. Für die Studierenden bedeutet das weitere massive Einschränkungen. Das Hauptgebäude der TU ist bereits seit 4 Wochen wegen Baumängeln geschlossen. Ein Öffnungstermin ist nicht in Sicht. Am Tag der Bundeswehr öffnen heute 10 Standorte der Truppe verteilt über ganz Deutschland für Besucher. Verteidigungsminister Pistorius schaut an verschiedenen Standorten vorbei. Der Aktionstag soll die Verbindung zwischen Bevölkerung und Bundeswehr stärken, die auch auf der Suche nach mehr Personal ist. Jan-Henne Reitze berichtet.
2: Einfach mal selbst in einen Panzer oder Hubschrauber einsteigen oder sich anschauen, dass die Bundeswehr auch akademische Karrierechancen zu bieten hat. Dazu ein bisschen Show bis hin zu Kampfjets, die über die Köpfe der Besucher donnern. Das über Jahrzehnte eher distanzierte gesellschaftliche Verhältnis zur Bundeswehr soll verbessert werden, auch angesichts der aktuellen Krisen weltweit. Deshalb soll die Truppe auch deutlich aufgestockt werden, wenn das über Freiwilligkeit nicht klappt, auch mit einer Rückkehr zur Wehrpflicht.
1: Schock für die deutsche Fußballnationalmannschaft. Lennart Kahl fällt für die WM aus. Der 18-Jährige erlitt beim Abschlusstraining vor dem letzten Testspiel in Chicago gegen die USA einen Muskelbündelriss im linken Oberschenkel, wie der DFB mitteilte. Nagelsmann nominierte Asanoa Draogo von Leipzig nach. Thomas Bremser berichtet.
3: Es ist ein Schock, 8 Tage vor dem deutschen WM-Auftakt. Lennart Kahl gehört zu den Gewinnern der vergangenen Monate. Turbo-Karriere bei Bayern München und bei seinem Startelf-Debüt beim DFB begeisterte er gegen Finnland. Unbekümmert und selbstbewusst trat er da auf. Seine ganze Familie sei sehr stolz, dass er bei der WM dabei sei. Das sagte der 18-Jährige noch vor ein paar Tagen. Jetzt das Aus durch eine Verletzung im Training. Das deutsche Team will sich davon aber nicht beeindrucken lassen. Mit einem Sieg gegen die USA soll die perfekte WM-Stimmung erzeugt werden.
1: Die deutsche Fußballnationalmannschaft der Frauen hat sich für die Weltmeisterschaft im kommenden Jahr qualifiziert. Die Mannschaft von Bundestrainer Wück setzte sich im vorletzten Gruppenspiel gegen Norwegen mit 2:0 durch. 104.6 RTL, immer 10 Minuten früher, auf den Punkt informiert.
4: Der 104.6, der RTL-Verkehrsreport um 11.53 Uhr jetzt. Zweimal hat's gekracht. Kreuzberg, die Zossener Straße, deswegen jetzt zwischen Gneisenau und Fübringer Straße in beiden Richtungen gesperrt. Und in Pankow hat's einen Unfall auf der Berliner Straße gegeben. Die ist deswegen jetzt in beiden Richtungen auch zwischen der Hartlich- und der Breitenstraße gesperrt. Ansonsten rollt es soweit ganz gut, läuft aber ein Straßenfest in Niederschöneweide, deswegen schneller Straße bis zur Spreestraße noch bis 23 Uhr gesperrt und Baumschulweg und Treptow, Köpenicker Landstraße bis zur Puschkinallee wegen einer Sportveranstaltung heute gesperrt. Geblitzt wird weiterhin in Adlershof auf dem Ernst-Ruska-Ufer, in Tiergarten auf der Potsdamer Straße und dann stehen sie jetzt auch noch in Pankow und zwar am Wasserturm. Staus und Blitzer, bitte melden 030 884 8411. 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
4: Wetter passt, 24 Grad heute maximal in Berlin, in Brandenburg sogar bis zu 26 maximal drin. Ein paar Wolken sind mit dabei, insgesamt aber recht freundlich, Regen so gut wie gar nicht. Morgen dann ähnlich wie heute, 21 bis 24 Grad, da dann aber nochmal mehr Wolken und vor allem auch mehr Regen möglich.
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2: 12 Uhr durch in Berlin, Berlin und Brandenburg. Schönen Samstag. Willkommen im 104.6 RTL Wochenende. 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

Wow, was für ein Sound. Im 104.6 RTL-Wochenende Dracula, die besten neuen Hits. Die besten Tipps, die meisten Tickets. Jetzt geht's ab zu Blinded by Delight, die Grand Show im Friedrichstadtpalast Berlin. Wirklich traumhafte Show auf der größten Theaterbühne der Welt. Deine zwei Tickets 030 884 8484, WhatsApp oder Anruf.

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1: Nico Santos, die besten neuen Hits im 104.6 RTL Wochenende. Und ja, da dreht sich dieses Mal alles um Mamma Mia, ist das lecker, Bella Italia. Nämlich beim Italian Street Food Festival im Osthafen Berlin. Heute Morgen noch bis 22 Uhr. Über 20 Foodstände, Live-Musik und Karaoke. 6 Euro kostet der Eintritt und Kinder unter 16 Jahren kommen sogar kostenlos rein. Viel Spaß, jetzt Handtricks.

0: Hier ist es 104.6 RTL Wochenende auf Berlins und Brandenburgs Hitradio. Die besten Tipps, die meisten Tickets 030 884 8484. Marco ist dran. Du hast Lust auf Friedrichstadtpalast grundsätzlich.
1: Ja, war noch nie da gewesen. Wäre mal interessant, das zu sehen. Wie gesagt, viele schwärmen davon und mich würde mal interessieren, was da so passiert.
0: Ist ja die größte Theaterbühne der Welt, ne?
1: Mhm. Also faszinierend. Also kann man sich vorstellen, man muss wirklich drin sitzen und mal sehen, ne?
0: Ja, ja, es ist wirklich so quasi fast so einen Kilometer breit gefühlt, wenn man da vorsitzt. Und Blinded by Delight, die Grand Show im Friedrichstadtpalast Berlin. Wirklich eine traumhafte Show. Blendende Showunterhaltung mit 100 wundervollen Künstlern. Und Marco, ich sag mal so, ich habe gute Nachrichten. Ich habe nämlich 2 Tickets für dich.
1: Vielen Dank, toll, freue ich mich. Toll, danke.
0: Sehr, sehr gerne. Du gehst jetzt wirklich zum ersten Mal hin, ja?
1: Ja.
0: Ja, cool. Wen nimmst du mit?
1: Meine Frau.
0: Ganz klassisch, okay. Die wäre sonst auch sauer wahrscheinlich, ja.
1: Denke ich mal schon, ja.
0: Viel Spaß, gleich auch mit den besten neuen Hits. Was brandneues von Stickfigure in 10 Minuten und vorher gleich schon NF4. Nicht mal 40 Sekunden.
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früh ging ja die nächste Konzertreise zu ihr nach London raus. Glückwunsch an der Stelle. Und wenn man nicht beglückwünschen kann, sind auf jeden Fall die Studentinnen und Studenten an der TU Berlin, denn da wird jetzt tatsächlich das nächste Gebäude dicht gemacht. Milan Schmidt weiß mehr. Gleich 104.6 RTL aktuell 10 vor. Vorher noch die besten neuen Hits. Leonie, Don't Worry, direkt hier nach NSYNC.

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1: Ich bin Milan Schmidt, guten Tag. Die TU Berlin muss nach ihrem Hauptgebäude jetzt auch ihre Universitätsbibliothek schließen. Seit gestern Abend ist das Gebäude zu und bleibt es auch bis zum nächsten Freitag. Christian Orschmann berichtet.
2: Bei einer Prüfung haben Sachverständige einen Defekt an einer wichtigen Notstromanlage entdeckt. Die Anlage springt normalerweise bei Stromausfällen an und versorgt sicherheitsrelevante Systeme. Ohne funktionsfähige Notstromversorgung ist das Gebäude nicht sicher genug. Es wurde ein Krisenstab einberufen und eine Reparatur beauftragt. Für die Studierenden bedeutet das weitere massive Einschränkungen. Das Hauptgebäude der TU ist bereits seit 4 Wochen wegen Baumängeln geschlossen. Ein Öffnungstermin ist nicht in Sicht.
1: Alarmierende neue Zahlen. Die Zahl politisch motivierter Straftaten hat laut einem Bericht im vergangenen Jahr einen neuen Höchststand erreicht. Die Welt am Sonntag hat berechnet. Die Bundesländer registrierten mindestens 85.000 Fälle von Hass, Einschüchterung und Gewalt gegen politische Gegner. Im Jahr davor waren es rund 84.000. Der größte Zuwachs? Straftaten aus dem linken Milieu. Die meisten Gewalttaten gehen auf das Konto rechtsextremer Täter. Wann kommen endlich Reformen und Entlastungen für uns? Für die Bundesregierung wächst der Druck von verschiedenen Seiten. Während Sozialverbände vor neuen Belastungen für uns Bürger warnen, fordert der Verband der Familienunternehmer mehr Tempo. Laut ihm soll der Bundestag in diesem Jahr sogar auf die Sommerpause verzichten. Zoëtar Sowali berichtet.
3: Die Familienunternehmer machen sich Sorgen, dass die Reformpläne über den Sommer wieder zerredet werden. Gleichzeitig schlagen auch die Sozialverbände Alarm. Sie warnen vor Einschnitten bei Pflege, Rente oder anderen Sozialleistungen und befürchten, dass viele Menschen das Vertrauen in die Reformpolitik verlieren könnten.
1: Der Schock für uns Fans und für die deutsche Fußballnationalmannschaft sitzt noch tief. Der 18-jährige Lennart Karl fällt für die WM aus. Muskelbündelriss. Coach Nagelsmann nominierte Hassan Ouedraogo von RB Leipzig nach. In Chicago heute um 20.30 Uhr ein Testspiel gegen die USA. Thomas Bremser zu den Erwartungen von Coach Nagelsmann.
4: Grundsätzlich will er die Mannschaft so ein bisschen an die WM-Stimmung ranführen. Darum auch der Test gegen die USA.
5: Die Mannschaft spielt auch guten Fußball, finde ich, weil sie sehr athletisch sind, haben sehr viel Tief in ihrem Spiel.
4: Und das haben die USA gemeinsam mit den Gruppengegnern der deutschen Mannschaft. Also eine wichtige Generalprobe für den Auftakt gegen Curaçao in 8 Tagen.
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6: Der 104.6 RTL Verkehrsreport um 12.53 Uhr jetzt. Ein dickes Problem jetzt in Mitte. Fahrradkorso läuft, deswegen noch bis 17 Uhr Behinderung. Das betrifft wirklich den kompletten Innenstadtbereich. Geht los vom Gießhaus über Bebelplatz, dann Alexanderstraße zum Alex-Oberbaum-Brücke, Cottbuser Brücke runter, dann bis zum Südstern. Kreuzberg auch betroffen, Mehringdamm und am Ende dann wieder zurück zur Leipziger Straße und Friedrichstraße. Bis 17 Uhr wegen des Fahrradkorsos da einiges los. Straßenfest in Niederschöneweide, Schnellerstraße bis zur Spreestraße, deswegen eine Sperrung. Und dann dran denken, wir haben aktuell weiterhin in Langwitz auf der Tautenburger Straße Probleme. In beiden Richtungen nur eine Spurabwechslung sind frei. Bis Mitte Juni laufen da nämlich Kabelarbeiten. Ansonsten sieht's gut aus, größere Staus aktuell nicht. Stadtring natürlich ein bisschen voller, aber hält sich in Grenzen. Geblitzt wird weiter hin in Adlershof auf dem Ernst-Ruska-Ufer. Dann stehen sie in am Zoo direkt, nämlich auf dem Hardenbergplatz und aktuell auch noch in Mitte auf der Torstraße. Staus und Blitzer bitte melden. 030 884 8410.
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6: Ja, also ein paar lockere Wolken sind da auf jeden Fall dabei. 22 Grad messen wir aktuell hier am Kudamm. Ein bisschen Wind auch am Start. Später, vor allem dann so Richtung Abend, vereinzelte Schauer und ein paar Gewitterchen möglich, hält sich dann aber doch sehr in Grenzen. Morgen ähnlich wie heute, 21 bis 24 Grad, aber dann doch mehr Wolken und weniger Sonne. Hier und da auch immer mal wieder so ein paar Tropfen Regen möglich. Aber auch die nächsten Tage, Montag, Dienstag, bleibt es erstmal warm. Auf jeden Fall über 20 Grad.
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13 Uhr ist es in Berlin, Berlin und Brandenburg. Einen schönen Samstag. Willkommen im 104.6 RTL Wochenende mit mir, Timo. 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

Willkommen im 104.6 RTL Wochenende. Die besten Tipps, die meisten Tickets. Jetzt lade ich dich ein ins Hardrock-Café Berlin. Da kannst du die Fußball-WM schauen und richtig schön dabei schlemmen. Das Motto: All Teams, One Place. Gemeinsam mitfiebern und genießen. Jetzt anrufen oder WhatsApp schicken. 030 884.

104.6 RTL, Berlins und Brandenburgs Hitradio hier mit mir, Timo, am Wochenende. Seit dieser Woche haben wir endlich wieder ein richtig echtes Klavier zu Hause stehen. Das ist schon toll, wenn man dran vorbeigeht und dann einfach so kreativ ein bisschen vor sich her klimpern kann. Den Stars geht's ähnlich. Meistens entstehen der Hits wirklich so in ganz zufälligen Momenten. Ähnlich auch bei Dominik Falk. Da kriegt's nämlich die Welt mit, ist ein Welthit geworden. Und nicht nur wie bei mir die Nachbarn. Gönnen wir uns gleich Babydoll brandneu nach Coldplay. I know that this could hurt me bad.

0: 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Dominik Feig, Baby Doll im 104.6 RTL Wochenende. Die besten Tipps, die meisten Tickets. 030 884 8484. Hi, wer ist dran?
1: Hier ist die Gabi. Hallo Timo. Ich würde gerne Burger essen und WM genießen.
2: Du hast Lust auf das Hard Rock Café Berlin?
1: Ja.
2: Sehr gut. Okay. Das Motto ja All Teams, One Place. Die Fußball-WM mitfiebern, gemeinsam genießen. Ausgewählte Spiele da und speziell limitierte Karte mit neuen Gerichten ab dem 9. Juni. Wird richtig lecker, ne? Eine Vorspeise, zwei Burger, ein Nachtisch zum Teilen und auch noch natürlich zwei Getränke für dich und eine Begleitung. Gabi,
1: ein
2: viel
1: Traum.
2: Spaß und guten Appetit.
1: Dankeschön.
2: Für wen bist du? Für wen feuerst du dann an?
1: Soll der Beste gewinnen und wer in Schiri am besten
2: gewinnt? Nein, das geht nicht. Du musst jetzt festlegen.
1: Okay, Deutschland.
2: Okay, viel Spaß.
1: Danke.
2: Die besten neuen Hits hier gleich: Kamerad, Hack Yourself und David Guetta am Start.
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Sommer. 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Jetzt laut drin für Sarah Larsson.

0: 104.6 RTL Berlin und Brandenburg City Radio. Christina, ihr seid morgen bei einer ganz besonderen Fahrradtour dabei.
1: Da kommen Leute aus allen möglichen Bundesländern wohl hier.
0: Die Sternfahrt.
1: Genau. Ja. Da wollen wir mal probieren mitzufahren. Ob wir das machen, wird sich zeigen, wie viele Hunderte oder noch mehr Leute dabei sind. Das ist unser Plan.
0: Ist doch die Sternfahrt, wo dann quasi ihr die ganze Autobahn lahmlegt, ne?
1: Richtig. Ja. Das habe ich noch nie gemacht. Mal schauen, ob ich mitmache.
0: Du, ich bin auch noch nie mit dem Fahrrad auf der Autobahn unterwegs gewesen und ich glaube, wenn, dann merkt man das auch sehr schnell, weil dann man von allen Seiten angehupt.
1: Schauen wir mal, wie es wird.
0: Drück die Daumen, jetzt die besten neuen Hits.

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2: Ich bin Milan Schmidt, guten Tag. Erfolgreiche deutschlandweit verfolgte Behandlung hier in Berlin. Nach gut zwei Wochen Behandlung in der Charité ist der US-amerikanische Ebola-Patient, ein Arzt, jetzt aus dem Krankenhaus entlassen worden. Er hatte sich ja in der Demokratischen Republik Kongo infiziert. Laut Klinik ist er jetzt in einem guten Gesundheitszustand. Die TU Berlin muss nach ihrem Hauptgebäude jetzt auch ihre Universitätsbibliothek schließen. Seit gestern Abend ist das Gebäude zu und bleibt es auch bis zum nächsten Freitag. Christian Orschmann berichtet.
3: Bei einer Prüfung haben Sachverständige einen Defekt an einer wichtigen Notstromanlage entdeckt. Die Anlage springt normalerweise bei Stromausfällen an und versorgt sicherheitsrelevante Systeme. Ohne funktionsfähige Notstromversorgung ist das Gebäude nicht sicher genug. Es wurde ein Krisenstab einberufen und eine Reparatur beauftragt. Für die Studierenden bedeutet das weitere massive Einschränkungen. Das Hauptgebäude der TU ist bereits seit vier Wochen wegen Baumängeln geschlossen. Ein Öffnungstermin ist nicht in Sicht.
2: Alarmierende neue Zahlen. Die Zahl politisch motivierter Straftaten hat laut einem Bericht im vergangenen Jahr einen neuen Höchststand erreicht. Die Welt am Sonntag hat berechnet. Die Bundesländer registrierten mindestens 85.000 Fälle von Hass, Einschüchterung und Gewalt gegen politische Gegner. Im Jahr davor waren es rund 84.000. Der größte Zuwachs? Straftaten aus dem linken Milieu. Die meisten Gewalttaten gehen auf das Konto rechtsextremer Täter. Wann kommen endlich Reformen und Entlastungen für uns? Für die Bundesregierung wächst der Druck von verschiedenen Seiten. Während Sozialverbände vor neuen Belastungen für uns Bürger warnen, fordert der Verband der Familienunternehmer mehr Tempo. Laut ihm soll der Bundestag in diesem Jahr sogar auf die Sommerpause verzichten. Soita Sowali berichtet.
4: Die Familienunternehmer machen sich Sorgen, dass die Reformpläne über den Sommer wieder zerredet werden. Verbandchefin Ostermann fordert deshalb, Reformen noch im August durch den Bundestag zu bringen. Gleichzeitig schlagen auch die Sozialverbände Alarm. Sie warnen vor Einschnitten bei Pflege, Rente oder anderen Sozialleistungen und befürchten, dass viele Menschen das Vertrauen in die Reformpolitik verlieren könnten. Schon jetzt sei die Stimmung in Teilen der Bevölkerung angespannt.
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5: Der 104.6 RTL Verkehrssupport um 13.52 Uhr jetzt. Dicker Stau in Brandenburg auf der A10, dem westlichen Berliner Ring. An der Baustelle natürlich mal wieder Richtung Dreieck Werder. Ab Potsdam Nord gute 30 Minuten länger. Gegen Richtung A10 Richtung Dreikafeland zwischen Großkreuz und Föben 20 Minuten Passierdauer. Gucken wir rein nach Berlin. Dickes Problem in Mitte. Fahrradkorso hier noch bis 17 Uhr. Deswegen im gesamten Innenstadtbereich im Grunde Behinderungen. Das Ganze zieht dann auch runter Richtung Kreuzberg und Neukölln und am Ende wieder zurück bis zur Friedrichstraße. Und in Pankow hat's gekracht. Berliner Straße deswegen weiter zwischen Hadlich und der Breitenstraße in beiden Richtungen gesperrt. Geblitzt wird immer noch in Adlershof auf dem Ernst-Ruska-Ufer, in Zehlendorf unter den Eichen und dann jetzt auch in Rummelsburg auf der Hauptstraße. Staus und Blitzer bitte melden 030 884 84110.
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5: Ja, relativ freundlich. 24 Grad heute in der Hauptstadt, maximal in Brandenburg sogar bis zu 26. Ein paar lockere Wolken sind mit dabei, die sind weitestgehend harmlos. Und Sonne kommt auch immer wieder durch, erst Richtung abends, aber auch ein paar Gewitterchen möglich. Morgen der Sonntag, 21 bis 24 Grad, da dann mehr Wolken und auch immer mehr so ein bisschen Schauer dabei. Aber ja, es geht. Montag, Dienstag bleibt warm bei über 20 Grad. Ich bin Timo, bin jetzt raus. Wir hören uns morgen zu genau dieser Zeit wieder ab 14 Uhr mit den RTL Top 40. Hab ein schönes Wochenende.
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18 Uhr. Schönen Nachmittag in Berlin, Berlin und Brandenburg. Ich bin Julia Porath. 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

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Was ein Tag heute, 6.6.26, allen Hochzeitspaaren heute natürlich einen unvergesslichen Tag. Und die Festivalsaison ist auch gestartet, Rock am Ring und Rock im Park. Allen vielen Spaß beim Feiern, auch wenn es vielleicht ein bisschen unterschiedliche Partys sind.

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Jetzt hier Alex Warren. Das sind die besten neuen Hits. Schönen Samstag.

0: 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Schönen Samstag. Gleich hier weiter mit den besten neuen Hits. Samba unter anderem.
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2: Brandneue Musik auf der Playlist von Taylor Swift. Elizabeth Taylor heißt der Song und sorgt für viele Schlagzeilen. Ihr Verlobter Travis Kelce soll ihr Schmuck aus dem Nachlass der Hollywood-Legende geschenkt haben. Die Verbindung zu Elizabeth Taylor scheint also nicht nur musikalisch zu sein.

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Willst du heute zum Dinner ausgehen? Da essen, wo die Stars hingehen? Billie Eilish hat's vorgemacht und ihre Lieblings-Hotspots in einem Google Maps-Link geteilt und jetzt auch von Dua Lipa. Google einfach mal Duas Lists. Ziemlich cool, oder? Jetzt hier die besten neuen Hits, Olivia Rodrigo. Schönen Samstag dir.

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2: Ich bin Milan Schmidt, guten Tag. Erfolgreiche, deutschlandweit verfolgte Behandlung hier in Berlin. Nach gut 2 Wochen Behandlung in der Charité ist der US-amerikanische Ebola-Patient, ein Arzt, jetzt aus dem Krankenhaus entlassen worden. Er hatte sich ja in der Demokratischen Republik Kongo infiziert. Laut Klinik ist er jetzt in einem guten Gesundheitszustand. Ursula Winkler berichtet.
3: Die Familie des Arztes hatte keine Symptome. Seit einer Woche konnte auch beim Vater kein Virus mehr nachgewiesen werden. Jetzt konnten alle 6 aus der Klinik entlassen werden. Der Arzt war zuvor im Kongo tätig. Dort ist der Ebola-Ausbruch weiter schwer einzudämmen. Er dankte dem Charité-Team, sagte aber auch, seine Gedanken seien bei den Menschen im Kongo, die solche Möglichkeiten nicht hätten.
2: Berlin wird heute Abend zum riesigen Labor. Die lange Nacht der Wissenschaften öffnet von 17 bis 24 Uhr die Türen von rund 60 Forschungseinrichtungen. Christian Orschmann berichtet.
4: Dazu zählen Hochschulen, Forschungsinstitute und Unternehmen. Angebote gibt es in Buch im Südosten, unter anderem in Adlershof und Schöneweide, im Südwesten vor allem in Dahlem und Steglitz, im Westen in Charlottenburg, Schöneberg und Spandau und im Zentrum unter anderem in Mitte, Wedding, Morbid und Tiergarten. Besucher können experimentieren, Vorträge hören oder bei Shows dabei sein.
2: Die Pflegereformdiskussion geht jetzt in die nächste Runde. Jetzt ist klar, CDU-Bundesgesundheitsministerin Waaken hält an ihrem Plan fest, Kinder stärker an den Pflegeheimkosten der Eltern zu beteiligen, um gerade die Kommunen zu entlasten. Außerdem, die Pläne der Bundesgesundheitsministerin würden aus Sicht der grünen Bundestagsfraktion zu Lasten von Frauen gehen. Tine Klimach berichtet.
5: Wer die sogenannte Care-Arbeit macht, das sind meistens Frauen. Wenn die Pflege zu teuer wird, würden viele Betroffene die Pflege innerhalb der Familie organisieren, so die Grünen weiter. Eine Pflegereform müsse pflegende Angehörige spürbar entlasten und die wirtschaftliche Unabhängigkeit von Frauen stärken.
2: Der Schock für uns Fans und für die deutsche Fußballnationalmannschaft sitzt noch tief. Der 18-jährige Lennart Karl fällt für die WM aus. Muskelbündelriss. Coach Nagelsmann nominierte Assan Ouedraogo von RB Leipzig nach. In Chicago heute um 20.30 Uhr ein Testspiel gegen die USA. Thomas Bremser zu Coach Nagelsmann und Keeper Manuel Neuer.
6: Es ist auch selber keiner, der jetzt viel Testspiel braucht, um einen Rhythmus zu finden. Sondern die Situation, die er jetzt hat, kennt er auch von Bayern.
7: In Chicago hat Neuer noch ein eigenes Programm absolviert. Im WM-Quartier soll er dann ab Montag mit der Mannschaft trainieren und dann auch im Tor stehen gegen Curaçao. So der aktuelle Plan. Heute steht nochmal Oliver Baumann im Tor.
2: 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Der längste Stau aktuell, 100, Stadtring Berlin, Neukölln Richtung Wimmersdorf, zwischen Anschlussstelle Innsbrucker Platz und Anschlussstelle Schmargendorf. Stau, rund 10 Minuten Zeitverlust. Fahrzeugkorso mit Fahrrad, E-Rollern und Inlinern bis 17 Uhr Behinderungen. Die Strecke auch Hasenheide, Bergmannstraße, Leipziger Straße, Friedrichstraße und unter den Linden. Mitte, eine Demo, Behinderungen bis 18.30 Uhr. Auch entlang der Strecke Spandauer Straße, Karl-Liebknecht-Straße und Schlossplatz. Blitzer stehen auf dem Siemensdamm. Staus und Blitzer bitte melden unter 030-884-84110. 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
2: Aktuell heiter bis wolkig in unserer Region, oft trocken, vereinzelt auch Schauer. Höchstwerte aktuell 23 bis 26 Grad, schwacher Wind. In der Nacht zum Sonntag wolkig bis stark bewölkt. Zeit- und gebietsweise Regen, auch Schauer sind möglich, Abkühlung auf 15 bis 20 Grad und schwacher Wind. Morgen die Höchstwerte 21 bis 24 Grad.
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2: Es ist 15 Uhr. Hallihallo, Berlin, Berlin und Brandenburg. Ich bin Julia Porat. 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

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Countdown bis zum Start der Fußball-WM am Donnerstag. Also schon mal eindecken mit Chips, mit Grillfleisch oder wie Männer sagen würden, Shopping-Samstag, neuer Fernseher, neue Soundanlage, neuer Grill. Klar, was sonst? Jetzt BTS, hier sind die besten neuen Hits für dich.

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Ich bin Julia Porath und habe neue Musik von Dominik Feig. In Naples, Florida aufgewachsen, direkt am Strand liegt das. Könnte schlechter sein, oder? Seine Musik klingt lässig und ja für mich nach College. White Keys, neu auf unserer Playlist. Direkt für dich nach Dermot Kennedy. Hier ist erstmal Funeral. 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

0: 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Gleich die besten neuen Hits von und mit Taylor Swift.
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Genieß dein Wochenende mit deinen Liebsten unterwegs oder auch zu Hause. Oder du genießt vielleicht auch ein bisschen Me-Time all by yourself und machst dich mental ready für heute Abend. Dazu die besten neuen Hits. Bebe Rexha und Faceless, New Religion. Nach den Backstreet Boys, yay. Und jetzt erstmal Huntricks.

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1: Ich bin Milan Schmidt, guten Tag. Erfolgreiche deutschlandweit verfolgte Behandlung hier in Berlin. Nach gut zwei Wochen Behandlung in der Charité ist der US-amerikanische Ebola-Patient, ein Arzt, jetzt aus dem Krankenhaus entlassen worden. Er hatte sich ja in der Demokratischen Republik Kongo infiziert. Laut Klinik ist er jetzt in einem guten Gesundheitszustand. Ursula Winkler berichtet.
2: Die Familie des Arztes hatte keine Symptome. Seit einer Woche konnte auch beim Vater kein Virus mehr nachgewiesen werden. Jetzt konnten alle sechs aus der Klinik entlassen werden. Der Arzt war zuvor im Kongo tätig. Dort ist der Ebola-Ausbruch weiter schwer einzudämmen. Er dankte dem Charité-Team, sagte aber auch, seine Gedanken seien bei den Menschen im Kongo, die solche Möglichkeiten nicht hätten.
1: Berlin wird heute Abend zum riesigen Labor. Die lange Nacht der Wissenschaften öffnet von 17 bis 24 Uhr die Türen von rund 60 Forschungseinrichtungen. Christian Orschmann berichtet.
3: Dazu zählen Hochschulen, Forschungsinstitute und Unternehmen. Angebote gibt es in Buch im Südosten, unter anderem in Adlershof und Schöneweide, im Südwesten vor allem in Dahlem und Steglitz, im Westen in Charlottenburg, Schöneberg und Spandau und im Zentrum unter anderem in Mitte, Wedding, Morbid und Tiergarten. Besucher können experimentieren, Vorträge hören oder bei Shows dabei sein.
1: Die Pflegereformdiskussion geht jetzt in die nächste Runde. Jetzt ist klar, CDU-Bundesgesundheitsministerin Waken hält an ihrem Plan fest, Kinder stärker an den Pflegeheimkosten der Eltern zu beteiligen, um gerade die Kommunen zu entlasten. Außerdem, die Pläne der Bundesgesundheitsministerin würden aus Sicht der grünen Bundestagsfraktion zu Lasten von Frauen gehen. Tine Klimach berichtet.
4: Wer die sogenannte Care-Arbeit macht, das sind meistens Frauen. Wenn die Pflege zu teuer wird, würden viele Betroffene die Pflege innerhalb der Familie organisieren, so die Grünen weiter. Eine Pflegereform müsse pflegende Angehörige spürbar entlasten und die wirtschaftliche Unabhängigkeit von Frauen stärken.
1: Der Schock für uns Fans und für die deutsche Fußballnationalmannschaft sitzt noch tief. Der 18-jährige Lennart Karl fällt für die WM aus. Muskelbündelriss. Coach Nagelsmann nominierte Assan Ouedraogo von RB Leipzig nach. In Chicago heute um 20.30 Uhr ein Testspiel gegen die USA. Thomas Bremser zu Coach Nagelsmann und Keeper Manuel Neuer.
5: Es ist auch selber keiner, der jetzt viel Testspiel braucht, um einen Rhythmus zu finden. Sondern die Situation, die er jetzt hat, kennt er auch von Bayern.
6: In Chicago hat Neuer noch ein eigenes Programm absolviert. Im WM-Quartier soll er dann ab Montag mit der Mannschaft trainieren und dann auch im Tor stehen gegen Curaçao. So der aktuelle Plan. Heute steht nochmal Oliver Baumann im Tor.
1: 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Der längste Stau aktuell, 100, Stadtring Berlin, Neukölln Richtung Wilmersdorf, zwischen Anschlussstelle Innsbrucker Platz und Anschlussstelle Schmargendorf. Stau, rund 10 Minuten Zeitverlust. Fahrzeugkorso mit Fahrrad, E-Rollern und Inlinern bis 17 Uhr Behinderungen. Die Strecke auch Hasenheide, Bergmannstraße, Leipziger Straße, Friedrichstraße und unter den Linden. Mitte, eine Demo, Behinderungen bis 18.30 Uhr. Auch entlang der Strecke Spandauer Straße, Karl-Liebknecht-Straße und Schlossplatz. Blitzer stehen auf dem Siemensdamm. Staus und Blitzer bitte melden unter 030-884-84110. 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
1: RTL-Wetter. Aktuell heiter bis wolkig in unserer Region, oft trocken, vereinzelt auch Schauer. Höchstwerte aktuell 23 bis 26 Grad, schwacher Wind. In der Nacht zum Sonntag wolkig bis stark bewölkt. Zeit- und gebietsweise Regen, auch Schauer sind möglich. Abkühlung auf 15 bis 20 Grad und schwacher Wind. Morgen die Höchstwerte 21 bis 24 Grad.
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2: 16 Uhr jetzt, Samstagnachmittag in Berlin, Berlin und Brandenburg. Ich bin Julia Porat. 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

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Und jetzt Alex Warren, besten 9.

0: 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Happy Weekend. Gleich entdecken wir brandneue Musik zusammen von Olivia Rodrigo. Sei gespannt.
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2: Von Olivia Rodrigo. The Cure ist die zweite Single aus ihrem neuen Album You Seem Pretty Sad for a Girl So in Love, das ja Mitte Juni erscheint. Olivia selbst sagt, es sei einer ihrer Lieblingssongs überhaupt. Inhaltlich geht's um die Erkenntnis, dass selbst die größte Liebe nicht alle Wunden heilen kann. Ganz neu auf unserer Playlist jetzt.

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Wow, die Oktoberfestpreise sind raus und ich sag mal so, ja, für eine Maß Bier kriegt man teilweise schon einen ganzen Kasten Bier im Supermarkt. Tja, Prost. Schönen Samstag, jetzt die besten neuen Hits. Hier ist

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1: Ich bin Milan Schmidt, guten Tag. Erfolgreiche deutschlandweit verfolgte Behandlung hier in Berlin. Nach gut zwei Wochen Behandlung in der Charité ist der US-amerikanische Ebola-Patient, ein Arzt, jetzt aus dem Krankenhaus entlassen worden. Er hatte sich ja in der Demokratischen Republik Kongo infiziert. Laut Klinik ist er jetzt in einem guten Gesundheitszustand. Ursula Winkler berichtet.
2: Die Familie des Arztes hatte keine Symptome. Seit einer Woche konnte auch beim Vater kein Virus mehr nachgewiesen werden. Jetzt konnten alle sechs aus der Klinik entlassen werden. Der Arzt war zuvor im Kongo tätig. Dort ist der Ebola-Ausbruch weiter schwer einzudämmen. Er dankte dem Charité-Team, sagte aber auch, seine Gedanken seien bei den Menschen im Kongo, die solche Möglichkeiten nicht hätten.
1: Berlin wird heute Abend zum riesigen Labor. Die lange Nacht der Wissenschaften öffnet von 17 bis 24 Uhr die Türen von rund 60 Forschungseinrichtungen. Christian Orschmann berichtet.
3: Dazu zählen Hochschulen, Forschungsinstitute und Unternehmen. Angebote gibt es in Buch, im Südosten unter anderem in Adlershof und Schöneweide, im Südwesten vor allem in Dahlem und Steglitz, im Westen in Charlottenburg, Schöneberg und Spandau und im Zentrum unter anderem in Mitte, Wedding, Morbid und Tiergarten. Besucher können experimentieren, Vorträge hören oder bei Shows dabei sein.
1: Die Pflegereformdiskussion geht jetzt in die nächste Runde. Jetzt ist klar, CDU-Bundesgesundheitsministerin Waken hält an ihrem Plan fest, Kinder stärker an den Pflegeheimkosten der Eltern zu beteiligen, um gerade die Kommunen zu entlasten. Außerdem, die Pläne der Bundesgesundheitsministerin würden aus Sicht der grünen Bundestagsfraktion zu Lasten von Frauen gehen. Tine Klimach berichtet.
4: Wer die sogenannte Care-Arbeit macht, das sind meistens Frauen. Wenn die Pflege zu teuer wird, würden viele Betroffene die Pflege innerhalb der Familie organisieren, so die Grünen weiter. Eine Pflegereform müsse pflegende Angehörige spürbar entlasten und die wirtschaftliche Unabhängigkeit von Frauen stärken.
1: Der Schock für uns Fans und für die deutsche Fußballnationalmannschaft sitzt noch tief. Der 18-jährige Lennart Karl fällt für die WM aus. Muskelbündelriss. Coach Nagelsmann nominierte Assan Ouedraogo von RB Leipzig nach. In Chicago heute um 20.30 Uhr ein Testspiel gegen die USA. Thomas Bremser zu Coach Nagelsmann und Keeper Manuel Neuer.
5: Es ist auch selber keiner, der jetzt viel Testspiel braucht, um einen Rhythmus zu finden. Sondern die Situation, die er jetzt hat, kennt er auch von Bayern.
6: In Chicago hat Neuer noch ein eigenes Programm absolviert. Im WM-Quartier soll er dann ab Montag mit der Mannschaft trainieren und dann auch im Tor stehen gegen Curaçao. So der aktuelle Plan. Heute steht nochmal Oliver Baumann im Tor.
1: 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Der längste Stau A100. Stadtring Berlin-Wilmersdorf Richtung Wedding. Zwischenanschlussstelle Hohenzollerndamm und Dreieck-Funkturm wegen Stau. Viel Zeitverlust. Schöneberg bis Charlottenburg. Aktuell und bis 19 Uhr. Sperrungen und Verkehrseinschränkungen wegen einer Demo. Die Strecke Wittenbergplatz, Tauentzienstraße und Kurfürstendamm bis zum Adenauerplatz. Immer noch Demo in Mitte. Verkehrseinschränkungen auch unter den Linden, Friedrichstraße und Leipziger Straße bis zur Stresemann. Straße. Blitzer stehen auf der Gneisenaustraße. Staus und Blitzer bitte melden unter 030 884 8410. 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
1: Jetzt mal heiter bis wolkig in unserer Region und oft ohne Regen bei 23 bis 26 Grad. In der Nacht dann wolkig bis stark bewölkt, vereinzelt Regen oder Schauer. Abkühlung auf 15 bis 12 Grad. Morgen dann Höchstwerte für uns von 21 bis 26 Grad.
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1: 17 Uhr. Wir nähern uns dem Samstagabend. Hallo Berlin, Berlin und Brandenburg. Ich bin Julia Porath. 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Am

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Was für Fußballfans der WM-Start ist, das ist für Kaulitz-Fans das Release-Datum für die neue Staffel von Kaulitz und Kaulitz bei Netflix. Es ist raus, 23. Juli. Ich muss sagen, ich freue mich auch, denn ich bin auch Fan. Jetzt für dich die besten neuen Hits. Holly Humberstone, schönen Samstag.

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Ich bin Julia Porat und habe neue Musik von One Republic für dich. In ihrem neuen Song Need Your Love geht es um Sehnsucht und das Gefühl, ohne einen bestimmten Menschen nicht komplett zu sein. Hörst du gleich nach Leonie.

0: 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One Republic, 104.6 RTL, Berlin zum Brandenburgs Hitradio. Gleich weiter mit den besten neuen Hits. Kato und John habe ich für dich.
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Gleich NF, besten neuen Hits nach der frisch verheirateten Dua Lipa, die dieses Wochenende richtig.

NF, besten neuen Hits, 104.6 RTL, Berlin zum Brandenburgs Hitradio. Happy Weekend, ready für den Samstagabend. Wird ja viel gefeiert heute, ne? 6.6.26. Gratulation an alle frisch Vermählten. Ach, das ist ein schönes Gefühl, ich weiß es noch so genau. Den Tag kann man sich auf jeden Fall gut merken, liebe Herren. Und seit diesem Wochenende auch Start der Festivalsaison. Rock am Ring und Rock im Park. Egal wo, viel Spaß beim Party machen.

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1: Ich bin Milan Schmidt, guten Tag. Ganz Deutschland blickt nach Berlin. Die Sonderisolierstation ist erfolgreich. Der mit Ebola infizierte Patient ist aus der Charité entlassen worden, genau wie seine Familie nach der Beobachtung. Der US-amerikanische Arzt befinde sich in einem guten Gesundheitszustand, teilt die Klinik jetzt mit. Seit dem 30. Mai sei kein Virus mehr bei ihm nachgewiesen worden. Schon in der ersten Krankheitswoche sei es ihm deutlich besser gegangen. Er war ja auf Bitten der US-Regierung vor gut zwei Wochen aus der Republik Kongo nach Berlin gebracht worden. Viele hier in Deutschland fragen sich, wann kommen endlich spürbare und entlastende Reformen für uns? Bundeskanzler Merz hat jetzt Zweifel an der Fähigkeit seiner Regierung zur Modernisierung Deutschlands zurückgewiesen. Das Land habe die Kraft für die notwendigen Reformen und einen neuen Aufbruch. So Merz bei einem Landesparteitag der CDU in Mecklenburg-Vorpommern.
2: Stellen wir uns doch einmal einen kurzen Augenblick vor, dass Behördengänge weitgehend digitalisiert sind und nicht mehr Monate brauchen, sondern Tage, vielleicht nur noch Wochen. Dass Genehmigungen digital, transparent und effizient abgewickelt werden, sei es in der Bauindustrie, sei es in der Infrastruktur. Dass Unternehmerinnen und Unternehmer den Staat nicht mehr als Last und Hemmnis empfinden, sondern als Partner erleben, der sie auf dem Weg ihrer Unternehmen begleitet.
1: Quasi auch ein Tag unserer Sicherheit, der Tag der Bundeswehr. Viele Menschen hier in Deutschland haben heute wieder den bundesweiten Aktionstag zum Besuch für einen geöffneten Standort genutzt. Verteidigungsminister Pistorius besuchte die Universität der Bundeswehr bei München und zeigte sich sehr zufrieden mit der Resonanz der Bevölkerung.
3: Und gerade in Zeiten, in denen gesellschaftliche Debatten oft härter, lauter, schwarz und weiß polarisierter werden, ist das eben keine Selbstverständlichkeit mehr, diesen Respekt und diesen Dank zu zollen. Umso wichtiger ist, dass unsere Streitkräfte fest in der Mitte der Gesellschaft stehen. Und genau darum geht es heute, meine Damen und Herren.
1: Es gibt aktuell etwas mehr Hoffnung für viele schwerkranke Menschen auf den Wartelisten. In den ersten fünf Monaten des Jahres wurden hier in Deutschland mehr als 1400 Organe gespendet. Gut 12% mehr als im Vorjahreszeitraum, so die Deutsche Stiftung Organtransplantation. Trotzdem, die Zahl der Spenden reicht weiterhin nicht aus, so Ita Sovali berichtet.
4: Der leichte Anstieg bei den Spenden dürfte die Diskussion über neue Regeln trotzdem weiter anheizen. Denn in Deutschland gilt bisher nur jemand als Organspender, der zu Lebzeiten zustimmt oder dessen Angehörige nach dem Tod ihr Einverständnis geben.
1: 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Der längste Stau A100. Stadtring Berlin-Wilmersdorf Richtung Wedding. Zwischenanschlussstelle Hohenzollern-Damm und Dreieck-Funkturm wegen Stau. Viel Zeitverlust. Schöneberg bis Charlottenburg. Aktuell und bis 19 Uhr. Sperrungen und Verkehrseinschränkungen wegen einer Demo. Die Strecke Wittenbergplatz, Tauentzienstraße und Kurfürstendamm bis zum Adenauerplatz. Immer noch Demo in Mitte. Verkehrseinschränkungen auch unter den Linden, Friedrichstraße und Leipziger Straße bis zur Stresemannstraße. Blitzer stehen auf der Gneisenaustraße. Staus und Blitzer bitte melden unter 030 884 8410. 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
1: Jetzt mal heiter bis wolkig in unserer Region und oft ohne Regen bei 23 bis 26 Grad. In der Nacht dann wolkig bis stark bewölkt, vereinzelt Regen oder Schauer. Abkühlung auf 15 bis 12 Grad. Morgen dann Höchstwerte für uns von 21 bis 26 Grad.
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2: 18 Uhr jetzt. Hallo Berlin, Berlin und Brandenburg. Saturday Night. Ich bin Julia Porat. 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

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Und jetzt Ray, besten 9 Hits.

0: 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Gleich brandneue Musik auf unserer Playlist. Ed Sheeran und Martin Garrix, das darfst du nicht verpassen.
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2: Martin Garrix und Ed Sheeran, was ne Kombi. Repeated heißt der gemeinsame Song. Dance Beats mit Eds unverwechselbarer Stimme. Im Song geht es um Liebe, die man immer wieder erleben möchte. Ach, neu auf unserer Playlist.

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Ich bin Julia Vorrat und hoffe, du genießt dein Wochenende, deinen Samstagabend. Ob draußen, unterwegs oder zu Hause, mit deinen Freunden, Family, deinen Liebsten, hab einen schönen Abend mit den besten neuen Hits. Hier ist Taylor Swift.

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1: Ich bin Milan Schmidt, guten Tag. Ganz Deutschland blickt nach Berlin. Die Sonderisolierstation ist erfolgreich. Der mit Ebola infizierte Patient ist aus der Charité entlassen worden, genau wie seine Familie nach der Beobachtung. Der US-amerikanische Arzt befinde sich in einem guten Gesundheitszustand, teilt die Klinik jetzt mit. Seit dem 30. Mai sei kein Virus mehr bei ihm nachgewiesen worden. Schon in der ersten Krankheitswoche sei es ihm deutlich besser gegangen. Er war ja auf Bitten der US-Regierung vor gut zwei Wochen aus der Republik Kongo nach Berlin gebracht worden. Viele hier in Deutschland fragen sich, wann kommen endlich spürbare und entlastende Reformen für uns? Bundeskanzler Merz hat jetzt Zweifel an der Fähigkeit seiner Regierung zur Modernisierung Deutschlands zurückgewiesen. Das Land habe die Kraft für die notwendigen Reformen und einen neuen Aufbruch. So Merz bei einem Landesparteitag der CDU in Mecklenburg-Vorpommern.
2: Stellen wir uns doch einmal einen kurzen Augenblick vor, dass Behördengänge weitgehend digitalisiert sind und nicht mehr Monate brauchen, sondern Tage, vielleicht nur noch Wochen. Dass Genehmigungen digital, transparent und effizient abgewickelt werden, sei es in der Bauindustrie, sei es in der Infrastruktur. Dass Unternehmerinnen und Unternehmer den Staat nicht mehr als Last und Hemmnis empfinden, sondern als Partner erleben, der sie auf dem Weg ihrer Unternehmen begleitet.
1: Quasi auch ein Tag unserer Sicherheit, der Tag der Bundeswehr. Viele Menschen hier in Deutschland haben heute wieder den bundesweiten Aktionstag zum Besuch für einen geöffneten Standort genutzt. Verteidigungsminister Pistorius besuchte die Universität der Bundeswehr bei München und zeigte sich sehr zufrieden mit der Resonanz der Bevölkerung.
3: Und gerade in Zeiten, in denen gesellschaftliche Debatten oft härter, lauter, schwarz und weiß polarisierter werden, ist das eben keine Selbstverständlichkeit mehr, diesen Respekt und diesen Dank zu zollen. Umso wichtiger ist, dass unsere Streitkräfte fest in der Mitte der Gesellschaft stehen. Und genau darum geht es heute, meine Damen und Herren.
1: Es gibt aktuell etwas mehr Hoffnung für viele schwerkranke Menschen auf den Wartelisten. In den ersten 5 Monaten des Jahres wurden hier in Deutschland mehr als 1400 Organe gespendet. Gut 12% mehr als im Vorjahreszeitraum, so die Deutsche Stiftung Organtransplantation. Trotzdem, die Zahl der Spenden reicht weiterhin nicht aus, so Zoe Tasovali berichtet.
4: Der leichte Anstieg bei den Spenden dürfte die Diskussion über neue Regeln trotzdem weiter anheizen. Denn in Deutschland gilt bisher nur jemand als Organspender, der zu Lebzeiten zustimmt oder dessen Angehörige nach dem Tod ihr Einverständnis geben.
1: 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Der längste Stau, A100. Stadtring Berlin-Wilmersdorf Richtung Wedding. Zwischenanschlussstelle Hohenzollern-Damm und Dreieck-Funkturm wegen Stau, viel Zeitverlust. Schöneberg bis Charlottenburg, aktuell und bis 19 Uhr. Sperrungen und Verkehrseinschränkungen wegen einer Demo. Die Strecke Wittenbergplatz, Tauentzienstraße und Kurfürstendamm bis zum Adenauerplatz. Immer noch Demo in Mitte. Verkehrseinschränkungen auch unter den Linden, Friedrichstraße und Leipziger Straße bis zur Stresemann. Straße. Blitzer stehen auf der Gneisenaustraße. Staus und Blitzer bitte melden unter 030 884 8410. 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
1: Jetzt mal heiter bis wolkig in unserer Region und oft ohne Regen bei 23 bis 26 Grad. In der Nacht dann wolkig bis stark bewölkt, vereinzelt Regen oder Schauer. Abkühlung auf 15 bis 12 Grad. Morgen dann Höchstwerte für uns von 21 bis 26 Grad.
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